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0: Im Studio Hanna Messerschmidt. Gesundheitsminister Linnemann will die Pflegereform wie geplant morgen auf den Weg bringen, auch wenn SPD und Union sich bisher nicht einig sind. Die SPD besteht weiter auf Nachbesserungen. Sie sieht strukturelle Probleme durch die Reform nicht gelöst. Mehrere Bundesländer verlängern das Sonntagsfahrverbot für Lkw. NRW und Baden-Württemberg behalten die Maßnahme wegen der niedrigen Flusspegel bis Ende Oktober bei. Das Verbot war letzten Monat gelockert worden, um Transporte vom Wasser auf die Straße zu verlagern. Aus Angst vor digitaler Gewalt wie Deepfakes verändern viele Frauen ihr Verhalten im Internet. 2/3 sagen in einer Studie des Deutschen Frauenrats, dass sie weniger Bilder von sich teilen oder insgesamt auf einige Online-Aktivitäten verzichten. Bei jungen Frauen ist die Quote sogar noch höher. Das Raumfahrtunternehmen SpaceX von Elon Musk hat den nächsten Meilenstein erreicht. Die Starship-Rakete hat erstmals die Erdumlaufbahn erreicht und unseren Planeten umrundet. In nur 3 Stunden auch deutlich schneller als geplant. Dabei wurden auch gleich neue Starlink-Satelliten verteilt.
1: Guten Morgen, ihr Lieben. Ey, es ist einfach stockduster draußen. Was geht ab? Fühlt sich an wie mitten in einer Nacht. Aber zumindest hier geht jetzt die Sonne auf.
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1: 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Verdoppeln wir das Ganze sogar auf 500 Tacken. Sagt's nicht weiter, aber ich habe 2 Tipps, wie ihr mehr abräumt. Ich meine, der frohe Vogel fängt den Wurm. 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Erstens, downloadet unsere neue App. Da bekommt ihr eine halbe Stunde vorher schon 2 Songs vorgesagt. Also habt ihr dann schon Huni safe. Und zweitens, hört einfach ganz wie Sunshine Live und hört genau hin. Denn alle Playlist-Songs, die laufen natürlich auch hier bei uns im Programm. So, genug Info jetzt für 6.02 Uhr. Jetzt übernimmt die Musik. Wir hören Lost von Glockenbach. Einen schönen guten Morgen euch.
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Manche Morgen sind einfach schön doof. Meiner gestern Morgen zum Beispiel. Ich hatte es euch ja schon erzählt. Mein Auto wurde abgeschleppt und dann stand ich da um 5:30 und war so, okay, cool, super Start. Und wir kennen es alle. Manchmal steht man auch einfach mit dem falschen Fuß auf, hat irgendwas Doofes geträumt oder verschlafen. Und um wieder gute Laune zu kriegen, hilft Musik. Und was mir auch immer hilft und ich am Morgen echt ganz geil finde, ist so eine Mini-Meditation. Ja, okay, eigentlich ist es nur Atmung, aber ich zeig's euch mal. Also, atmet mal 4 ein, kurz halten und dann 4 wieder aus. Tada, das war's schon, aber wirklich, ich finde, es hilft total in Stresssituationen vor allem. Kurz Augen zu und so atmen und schon ist es ein bisschen besser. Könnt, wenn ihr einen doofen Morgen oder Moment habt, ja mal tryen. Und wenn ihr noch andere Tipps habt, dann gerne her damit. 0049 30 20 19 16 16. Ich hätte auch noch einen. Mucke aufdrehen und laut mitsingen. Und dafür eignet sich dieser Beat wunderbar. The Fate of Ophelia im Loud Luxury Mix. Hören wir jetzt hier bei Sunshine Live, BPM Beats per Morning. Ich bin euer Sensei, Anna. Guten Morgen. Oh.

Ahoi! Heißt gerade für alle Passagiere auf der Mein Schiff Merbitz meets EDM Reise. 4 Tage Party auf dem Kreuzfahrtschiff und mit an Bord DJ und Produzentin Lunax. Ob wir neidisch sind? Nein, Quatsch. Boah, sieht so geil aus, wie die da mitten auf hoher See auf diesem fetten Kreuzfahrtschiff zu geilen EDM-Beats tanzen. Einige von euch sind ja auch mit an Bord. Wir hatten Tickets verlost. Euch allen, die da sind. Okay, seid vermutlich noch gar nicht wach. Vielleicht ja noch. Ganz viel Spaß, schickt gerne mal Videos und Fotos. Und wir alle, die nicht da sind, kein Grund zum Trübsalblasen. Wir holen uns die Vibes jetzt dahin, wo wir gerade sind. An unseren Frühstückstisch, ins Auto, auf die Arbeit. Wasser gibt's vielleicht heute auch noch von oben. Wer weiß, lassen wir uns mal überraschen. Lunax Sound gibt's auf jeden Fall jetzt. Wir hören Still Waiting hier bei Sunshine Live, BPM Beats per Morning. Gumo!

0: kurz vor 7 um was. Der Kaffee läuft, die Nase läuft. Na, hoffentlich noch nicht. Und jetzt läuft die Partyplanung für euer nächstes Wochenende.
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2: Experimentelle Sounds treffen auf elektronische Club-Ästhetik. Die Londoner Band Moin bringt ihren intensiven Live-Sound nach Berlin und als Location dient dafür ein ganz besonderer Ort direkt an der Spree. Und zwar das Haus der Visionäre. Roher Industriecharme und eine außergewöhnliche Konzertkulisse. Das wird ein geiler Sonntagabend. Los geht's hier um 19 Uhr. Ein letztes Mal feiern unter freiem Himmel. Das Hafen 49 lädt euch ein zum Season Closing. Mit am Start sind dafür Nina Kravitz, Quest und David Löhlein. Freut euch da auf guten Techno-Sound, also dreht die Boxen auf, lasst das krachen zum großen Finale in Mannheim. Los geht's da am Samstag um 15 Uhr. Techno, House und Outdoor-Vibes. Ihr feiert aber in einem komplett überdachten Wintergarten. Also wer den Sonnenuntergang vom Floor aus sehen will, der kann das hier machen. Mucke gibt's dazu von DJ Tennis, King Life, DJ Hyperdrive und weiteren Acts. Klingt auf jeden Fall, als ob wir es nicht verpassen wollen. Los geht das Ganze am Samstag im Dockland in Münster um 23 Uhr.
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0: Das bin ich. Moin zusammen. 6:30 haben wir es am Dienstag, dem letzten im September. Ja, und alle Zeichen stehen auch schon auf Herbst. Ich glaube, wir merken es alle. Blätter werden langsam bunt, wird später hell, früher dunkel und das Oktoberfest läuft. Ich sag euch ehrlich, es reizt mich gar nicht, allein von der Mucke her. Und ich hätte auch echt nicht gedacht, dass es DJs und Produzenten aus dem elektronischen Genre anzieht. Aber WizDMC war zum Beispiel am Start, schön in Lederhose. Und hier ist er jetzt auch am Start mit seinem Song Show Me Love. Einen guten Start wünsche ich euch.
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0: 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Gar nicht, allein von der Mucke her. Und ich hätte auch echt nicht gedacht, dass es DJs und Produzenten aus dem elektronischen Genre anzieht. Aber WizDMC war zum Beispiel am Start, schön in Lederhose. Und hier ist er jetzt auch am Start mit seinem Song.

0: etwa minus 28 Jahre. Der Wind steht gut, das Wetter sonnig und heiter. Wir freuen uns sehr, dass Sie sich heute für uns entschieden haben und wünschen Ihnen nun einen angenehmen Flug.
1: Es ist 1998. Ich bin in Frankfurt und stehe hier mitten im legendären Techno-Club Omen. Nach 10 Jahren findet heute am 19. Oktober die große Closing-Party statt. Einfach nur, weil die Mieten zu teuer geworden sind. Also die Stimmung hier ist irgendwo zwischen Freude, Erschöpfung, aber auch Wehmut. Der Club wurde ja unter anderem von Sven Feth gegründet. Der legt hier heute natürlich auch auf. Und das Krasse ist, diese Party, die jetzt erst angefangen hat, wird sich noch über mehrere Tage ziehen und sich bis auf die Straße verlagern. Die Polizei wird den Ravern die Straße sperren, weil es zu kompliziert wäre, alle wegzuschicken. Naja, und die Schließung wird als Ende einer Ära bezeichnet. Und deswegen findet seither jährlich der Omen Memorial Day statt. So, komm, wir hören noch mal kurz in den Track rein, der hier die Party abschließen wird.
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0: Unser Playlist Countdown läuft. Kommt, wir checken mal, ob ihr ready seid.
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0: Ich hol mal unsere Checkliste raus. Thank me later. Also, erstens. Habt ihr die neue Sunshine Life App runtergeladen? Wichtig, sehr wichtig. Denn wer von euch die hat, weiß jetzt schon 2 der 5 Songs. Jeder Song gibt ja ein Fuffi. Also haben die, die die App haben, jetzt schon ein Honey Safe. Zweitens, habt ihr was zu schreiben? Zettel, Stift oder auch neumodisch? Handy mit Notiz-App, geht alles. 5 Songs sich zu merken, ich sag's euch, schwierig. Wie mein alter Lehrer immer gesagt hat, wer schreibt, der bleibt. Grüße gehen raus an der Stelle. Hätte ich niemals gedacht, dass ich den mal zitiere. Naja. Und drittens, habt ihr unsere Nummer schon eingespeichert? Schadet nicht, immer gut. 0049 30 20 19 16 16. Ich freue mich, by the way, auch immer über eure Nachrichten. Und so, jetzt hier in Bezug auf Playlist, könnt ihr aber auch gleich schnell das Stichwort Playlist schicken. Ja, um 7 geht's ab, die erste Runde unserer Sunshine Life Playlist, bei der ihr euch bis zu 500 Öcken klärt. Und Pro-Tipp Nummer 4, besonders auf unsere BPM-Beats beim Morning hier achten, wie sie heißen und wie sie klingen. Auch ein Vorteil. Das hier ist King of My Castle von The Warm The Project. Und wie der klingt, wissen ja wahrscheinlich die meisten, aber checken wir jetzt trotzdem nochmal. Oh, hier ist er. Einen schönen guten Morgen wünsche ich euch.

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0: Im Studio Hanna Messerschmidt. Die Pflegereform soll trotz des aktuellen Streits in der schwarz-roten Koalition wie geplant morgen auf den Weg gebracht werden. Das hat ein Sprecher von Gesundheitsminister Linnemann gesagt. Die SPD droht ohne Nachbesserungen mit einer Blockade der Reform. Der Deutsche Pflegerat fordert eine umfassende Überarbeitung der geplanten Pflegereform, etwa bei den höheren Hürden für Pflegegrade. Der Pflegebedarf verschwindet dadurch nicht, warnt Verbandspräsidentin Christine Vogler im Redaktionsnetzwerk Deutschland. Keine Entspannung bei der Flussschifffahrt in Deutschland. Die Pegel sind weiter zu niedrig. Am Rhein sind zuletzt wieder Rekordtiefstände erreicht worden. Daher bleibt etwa in NRW und Baden-Württemberg das Sonntagsfahrverbot für Lkw noch bis Ende Oktober ausgesetzt. Bei der Batteriezellproduktion will VW enger mit einem chinesischen Hersteller zusammenarbeiten. Geplant sind 3 Gemeinschaftsunternehmen in der Slowakei, Spanien und Marokko. Ziel: mehr Batterien für E-Autos in Europa herstellen. VW will dafür knapp 500 Millionen Euro investieren.
1: Ja, jetzt wird wieder in die Hände gespuckt.
2: Und wir alle so, wir steigern das Bruttosozialprodukt. Das steigern wir jetzt nicht unbedingt, ihr mit eurem Gewinn. Aber vielleicht später.
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2: Denn bis zu 500 Euro könnt ihr jetzt abräumen und damit natürlich anstellen, was ihr wollt. Auch das Bruttosozialprodukt steigern und euch was Feines kaufen. Wir zocken eine Art Liederraten. 5 Songs hört ihr pro Erraten und kriegt dann Fuffi. Und sollte es jemand von euch gelingen, wirklich alle 5 zu erkennen, dann verdoppeln wir auf 500 Euro. Wer mitspielen möchte, schickt mir bitte jetzt das Wort Playlist an die 0049 30 20 19 16 16. In 3 Songs geht's rund. Hier ist der erste. Save My Love von Kygo. Moini!
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1: Moin zusammen, erste Runde unserer Sunshine Life Playlist. Ey, manchmal fühle ich mich, wenn ich das sage, echt wie diese Ansage auf der Kirmes. Ihr wisst Bescheid, so erste Runde. Wer will nochmal, wer hat noch nicht? Du zum Beispiel, lieber Jens aus Brandenburg, guten Morgen.
2: Guten Morgen, grüß dich.
1: Grüß dich auch, mein Lieber. Du spielst jetzt hier die erste Runde Playlist. 5 Songs hörst du. Du probierst so viele wie möglich davon zu erkennen. Titel oder Interpret, eins von beiden reicht mir. Pro Erkannten bekommst du einen Fuffi, schaffst du aber alle 5, kriegst du 500 Öcken. Und hast du schon einen Huni? Hast du schon unsere App dir runtergeladen?
2: Aber selbstverständlich.
1: Selbstverständlich. Heißt, 2 Songs hast du schon bekommen. Tipp, top. Die auch wichtig, sagt die auf jeden Fall, ne? Weil sonst ist der Huni dann. Genau, sonst ist der Huni dann doch nicht so safe. Jens, long story short, hier ist dein Mix. Viel Erfolg.

0: Sternenzeit läuft.
1: Alles klar, wir haben Read My Mind, Location.
0: Ja, richtig.
1: DNA haben wir.
0: Richtig, drei.
1: Body.
0: Richtig.
1: Von Topic. Und verkackt. Read My Mind, Body, DNA, Location.
0: Deine Zeit ist um, aber was für verkackt? Du hast doch nicht verkackt, mein Lieber.
1: Ja, der letzte, den habe ich nicht gekriegt.
0: Ach, aber weißt du, was das heißt?
1: 200 Euro, würde ich sagen.
0: Ja, sehr gut. Das sind 200 Euro.
1: Ja, sehr geil. Mega.
0: Ja, voll. Ey. Wir haben vorher schon drüber gequatscht. Ganz ehrlich, sind 200 Euro für vier Lieder erkennen.
1: Ja, ist mega.
0: Ja, mega. Ey, danke, dass du mitgemacht hast. Hat sehr viel Spaß gemacht mit dir, Jens. Und wer von euch auch nochmal mitmachen will, um 8 Uhr, nächste Runde der Sunshine Live Playlist. Freue ich mich drauf. Guten Morgen.

0: Leute, holt die Handys raus, außer ihr fahrt gerade Auto. Diesen Song braucht ihr in eurer Playlist.
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0: Neuer von Topic, vor einem Monat rausgekommen. Ich finde ihn so geil. Es ist genau der richtige Sound jetzt für den Übergang von Sommer zu Herbst. So ein richtig schöner Spätsommer-Track. Ja, und ich spanne mich auch gar nicht lange auf die Folter. Wir hören jetzt direkt Lucky Ones von Topic hier bei Sunshine Live. BPM Beats per Morning. Come on!

0: 7:28 Uhr. Guten Morgen. Warum eigentlich immer Partypläne kurz vor knapp machen? Ich fasse mir da auch an die eigene Nase. Eigentlich ist es viel cooler, ein bisschen früher zu planen. Vorfreude, billigere Tickets, mehr Planungssicherheit für die Clubs. Alles spricht dafür. Und wer das mal probieren will, hier gibt's schon mal frühe Party-Tipps fürs Wochenende.
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2: Die Euphonic Evening Party legt ihren Fokus auf Trance und elektronische Clubmucke. Die Headliner des Abends sind da Keanu und Albert, ein deutsches DJ- und Produzentenduo, die auch international krass Karriere machen. Support gibt's auch von anderen Acts und Duos. Und los geht's hier am Samstag im Nostromo in Görlitz ab 18 Uhr. Trance trifft Techno. Polyamor und Fester machen gemeinsame Sache. Mit Davy Boy, Mika Hegemann, George Radsport und DJ Dreckisch gibt's ein starkes Line-Up, das euch safe gefallen wird. Von schnellem Techno über bouncige Beats bis treibende Grooves ist alles mit am Start. Ab geht's hier im Zoom in Frankfurt am Samstag um 23 Uhr. Auf zwei Floors zu richtig harter Mucke tanzen, das ist die Party Area 51 Techno. Auf einem Floor gibt's Hard Groove, Techno und Hard Techno und auf dem zweiten Floor ist Seelsorger All Night Long angekündigt. Er zockt ausschließlich Schranz die ganze Nacht und los geht's hier am Freitag im R25 Kulturschlachthof in Düsseldorf um 22 Uhr.
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0: einer meiner liebsten Songs am Morgen, Ordinary von TBS. Das ist ein richtig geiler Reinkommer, finde ich. Melodisch und smooth starten wir so in unseren Dienstag. Moini!
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0: Morgen, ihr Lieben. 7:37 Uhr. Such a Life ist an. Und Leute, viele von uns kennen das. Man wohnt in einer kleineren Stadt. So weit, so gut, hat ja voll viele Vorteile, aber auch meistens einen großen Nachteil. Zum Feiern muss man in die nächste große Stadt pilgern. Und das Schlimmste, nach dem Feiern muss man dann oft Stunden mit den Öffis zurück. Und darauf hat ja eigentlich so wirklich keiner Bock.
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0: Und es gibt Good News für alle im Umkreis Moers am Niederrhein, oder Pauline?
2: Ja, so sieht's aus. Es gibt nämlich einen Typen, den nervt das genauso doll wie du, wie dich. Das gibt ja da vor allem auch das Problem, dass wirklich einfach immer mehr Orte für elektronische Musik verschwinden. Das ist ja auch einfach wirklich richtig kacke für so gerade junge Leute.
0: Ja, voll.
2: Du, und da gibt's einen Macher unter den jungen Leuten. DJ Nightrax nennt er sich. Der hat sich einfach eine Lösung überlegt und baut einen Techno-Club.
0: Warte mal, DJ Nightrax. Ich meine, manchmal vertue ich mich auch, aber DJ Nightrax kennt man auch, oder?
2: Kann sehr gut sein, dass du den kennst. Der ist sehr aktiv, auch auf Festivals. Der war zum Beispiel auch auf der Nature One oder Ruhe in Love, da warst du ja auch mal unterwegs. Ja, und ey, der hat einfach mal mit seinen Freunden eine Veranstaltungsreihe gegründet, die er District Moers genannt hat. Und dafür haben sie zusammen ein Jugendzentrum, das sich Bollwerk 107 nennt, geschnappt. Und genau das bauen sie jetzt einfach um.
0: Ja, richtig geil. Vor allem Jugendzentrum ist ja auch eine Location, die dann schon da ist. Heißt, brauchst gar nicht unbedingt jetzt eine neue Location schaffen. Ist schon da, ist ja auch quasi auch für die Jugend, aber natürlich auch für alle, ne?
2: Komplett. Und soll ich dir noch ein ganz kleines i-Tüpfelchen dazu sagen?
0: Hau raus.
2: Was ich noch richtig toll finde, auch bei seinen Veranstaltungen, überlegt er sich extrem gut, wer spielt. Und gerade für ihn ist wirklich wichtig, einfach wer macht guten Sound, und das ist unabhängig von Geschlecht oder Bekanntheit. Und ey, Überraschung, bei der aktuellen Ausgabe von District Moers waren rund 80% der DJ Frauen.
0: Und lass mich raten, DJ Nightrax steht vielleicht auch auf dem Line-Up.
2: Ah, ganz vielleicht.
0: Danke, Pauline, für die Insights. Das sind ja coole Nachrichten für unsere Clubkultur. Bei den Spielen Females, bei uns natürlich auch. Jetzt aber erstmal hier The Underdog Project mit Summer Jam im Alle Farben Mix. Gummo.

Dienstag, 7:45, einen fröhlichen Bon Jovi wünsche ich euch. Der neue Timmy Trumpet Song, Halleluja, der ist ja mal so ein Brett, ich fühle den richtig. Wannabe Love heißt er und ist nicht nur von dem bekannten Mann mit der Trompete. Er hat sich eine geheimnisvolle Unbekannte mit ins Boot geholt, die nach diesem Song wahrscheinlich nicht mehr so unbekannt sein wird. Moa Lisa, eine Frau mit einer wunderschönen Stimme. Und ja, sie sieht auch wunderbar aus. Den Song hören wir jetzt hier bei Sunshine Live. BPM Beats by Morning. Und ihr könnt mir gerne auch mal schreiben, wie ihr den findet. Ob der euch auch so gut gefällt wie mir. Hier ist er jetzt. Kumo!

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0: Im Studio Hanna Messerschmidt. Gesundheitsminister Linnemann will die Pflegereform wie geplant morgen auf den Weg bringen, auch wenn SPD und Union sich bisher nicht einig sind. Die SPD besteht weiter auf Nachbesserungen. Sie sieht strukturelle Probleme durch die Reform nicht gelöst. Der gesellschaftliche Zusammenhalt in Deutschland hat sich nach einem Corona-Tief wieder verbessert. Laut einer Bertelsmann-Studie bewerten viele etwa ihre sozialen Beziehungen besser. Auch das politische Interesse ist hoch. Das Vertrauen in die Bundesregierung bleibt aber auf einem Tiefstand. Die EU-Innenminister denken wohl darüber nach, in Ausnahmefällen das Asylrecht einzuschränken. Die Bild berichtet von Plänen, wonach der Zugang zu Asylverfahren verweigert werden soll, insbesondere wenn große Flüchtlingsströme gezielt herbeigeführt und als politisches Druckmittel genutzt werden. Mehrere Bundesländer setzen das Sonntagsfahrverbot für Lkw weiterhin aus. NRW und Baden-Württemberg behalten die Maßnahme wegen der niedrigen Flusspegel bis Ende Oktober bei. Das Verbot war letzten Monat gelockert worden, um Transporte vom Wasser auf die Straße zu verlagern.
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1: 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Ich hab einen guten Tag. 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Wer Lust hat mitzumachen, schickt mir jetzt eine WhatsApp mit dem Wörtchen Playlist an die 0049 30 20 19 16 16. Habt einen guten Start in den Tag und ich sag mal, bis gleich bei der Playlist.
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Morgen.

0: Hausaufarbeit machen, um Playlist zu zocken? Kann man definitiv machen.
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0: Melina aus Hilden, das machst du gerade, ne?
2: Ja, das mache ich gerade.
0: Fiebern deine Kollegen und Kolleginnen mit?
2: Ja, auf jeden Fall. Meine Kollegin Jana, die fiebert auf jeden Fall mit mir mit.
0: Hört die gerade Sunshine Live im Büro, oder?
2: Ja, also das läuft bei mir auf dem Rechner. Ich habe es eben ein bisschen leiser gemacht. Ich bin aber auch gerade bei uns aus dem Büro kurz rausgegangen.
0: Ja.
2: Damit sie in Ruhe telefonieren kann, jetzt gleich mal, wenn Kunden anrufen.
0: Ja, Jana, falls du das hörst, ganz liebe Grüße gehen raus. Wir hoffen, dass du der Melina jetzt hier die Daumen drückst. Ich drücke sie dir auf jeden Fall. Melina, hier ist dein Mix. Pro Song gibt's ein Fufi. Errätst du alle 500, ja?
2: Ja, perfekt.
0: Viel Erfolg.

0: Das war dein Mix, deine Zeit läuft.
1: Also wir haben Eli Oaks, Fastball, Waterfall, Beautiful Life und heißt, glaube ich, der Bar-Song.
0: Ja, einer fehlt dir noch.
1: Ja, das war's, was ich aufgeschrieben habe.
0: Aber Melina, das sind 200 Euro. Der, ja, der gefehlt hat, wäre noch Blessings von Calvin Harris und Clementine Douglas gewesen. Du hast nämlich Beautiful Life und Fastball gesagt. Das ist dann der gleiche Song. Also Beautiful Life ist von Fastball. Aber ey, 200 Euro. Ich glaube, Diana freut sich gerade im Büro. Da gehst du mal jetzt drin und dann freut ihr euch jetzt mal zusammen. Schön, dass du mitgemacht hast. Leute, das war's jetzt hier bei BPM Beats by Morning mit der Playlist für heute. Natürlich, nur keine Sorge. Morgen spielen wir wieder um 7 weiter. Und heute bei Falk im Sunshine Lab Afternoon um 15 Uhr. Da gibt's noch eine Runde. Bis dahin, üben, üben, üben. Genau hinhören, wie sie heißen, wie sie klingen. Das hier ist Narcotic von You Know Us bei Sunshine Live, BPM Beats by Morning. Ich bin die Anna. Einen wunderschönen wünsche ich euch. 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

Track hier in unserer BPM Beats per Morning Playlist ist so ansteckend. Ich glaube, selbst wenn man eine richtig schlechte Laune hat, vergisst man die kurz mit Dai Dai. Oder, wenn es gut läuft, ist er danach wie weggepustet. Ist so ein energetischer Feel-Good-Song, der sommerliche, gute Energie versprüht. Ja, typisch Shakira halt, dank Clean Bandit. Clean Bandit haben wir den jetzt auch ein bisschen mit elektronischen Beats. Und passend für unsere Playlist hören wir jetzt Dai Dai. Lasst euch anstecken, Leute. Habt einen guten Start in den Tag mit guter Laune und guter Energy.

0: Morgens 8:30 in Deutschland. Okay, kurz vor 8:30, 8:27. Manche überlegen gerade Kaffee oder Tee. Wir überlegen Techno oder House, Freitag oder Samstag.
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2: Ground Zero ist zurück und dieses Mal wird's ein bisschen rough. Bei Fallout treffen Hard Techno und Trance aufeinander. Mit zum Beispiel Somwin, Negative, Trance Master Krause und Juan Alejandro gibt's Fett Techno auf die Ohren. Los geht's hier am Freitag im Kulturzentrum Straße E in Dresden. 43 Jahre Airport, das muss gefeiert werden und zum Geburtstag gibt's Hard Techno. Neon Graveyard oder Perplex stehen da zum Beispiel auf dem Line-Up und dazu kommen weitere Acts, die richtig Stimmung mit auf den Dancefloor bringen. Gefeiert wird da bis Open End im Airport in Würzburg am Freitag um 21 Uhr. Die Partyreihe Focus lädt ein und geht mit euch zusammen in die dritte Runde. Das heißt nichts anderes, als dass die Party sehr gut ankommt. Da kommen Techno und viele groovige Sounds auf euch zu. Hinter den Decks stehen zum Beispiel Tuxedo Mask oder auch Eigenrausch. Also schon auch fette Headliner. Macht euch gefasst auf einen Abend voller Hypnotic Beats und lasst einfach mal den Alltag fallen. Feiern könnt ihr da in der Distillery in Leipzig am Samstag ab 22 Uhr.
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0: Gott. Ach, wer sich noch so fühlt, ist hier genau richtig. Denn wir kicken der Müdigkeit in den... Na, ihr wisst schon. Mit guten Beats und guter Laune starten wir rein in den Dienstag. Jetzt I Adore You von Ugel und Topic. Gummo.
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Good morning in the morning. Verrät schon, wo es jetzt für uns hingeht. Ich habe noch einen Tipp. Zieht euch am besten Gummistiefel und Regenjacke an. Wir reisen mit unserer Sunshine Lifetime Machine nach England. Guten Fluch.

0: Ich bin im Jahr 1988 in England auf einem illegalen Rave in einem Industriegebiet. Ja, die Mädels und Jungs feiern hier. Ich laufe mal ein Stück und erzähle euch, was es mit der Rave-Revolution Englands auf sich hat. Also jetzt in den späten 80ern importieren DJs wie zum Beispiel Danny Rampling Acid House Sounds aus Chicago und Ibiza. Das führt zu illegalen Partys, also genau das, was wir hier im Hintergrund hören können. Anfang der 90er gehen die Raves dann auch ins Umland über und Techno und Hardcore werden immer populärer. Da fangen dann auch die Medien an zu berichten und die Rave-Revolution erreicht ihren absoluten Höhepunkt und wird international bekannt. Ja, was heißt das für die Raver? Natürlich politischen Gegenwind. Die Polizei wird die Raves unterdrücken, bis sie dann 1995 endlich legalisiert werden und ihre Musik in allen Clubs zu hören ist. Das ist wirklich so eine coole Geschichte. Ich gehe mal wieder zurück.
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Moin ihr Lieben, heute Abend steigt hier wieder unsere wöchentliche 90er-Party Back to the 90s. Und ihr hört es vielleicht schon, ich habe schon mal was zum Einstimmen mitgebracht. Celebrate the Love von Shibago. Klassiker, zeitlos, super nicer Track. Und mehr davon gibt's später um 18 Uhr. Guten Morgen.

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0: Im Studio Hanna Messerschmidt. Die Pflegereform soll trotz des aktuellen Streits in der schwarz-roten Koalition wie geplant morgen auf den Weg gebracht werden. Das hat ein Sprecher von Gesundheitsminister Linnemann gesagt. Die SPD droht ohne Nachbesserungen mit einer Blockade der Reform. Keine Entspannung bei der Flussschifffahrt in Deutschland. Die Pegel sind weiter zu niedrig. Am Rhein sind zuletzt wieder Rekordtiefstände erreicht worden. Daher bleibt etwa in NRW und Baden-Württemberg das Sonntagsfahrverbot für Lkw noch bis Ende Oktober ausgesetzt. Drei Viertel der Deutschen halten Enteignungen großer Wohnungskonzerne für kein gutes Mittel gegen hohe Mieten. Das zeigt eine Forsa-Umfrage für RTL und den Stern. Mehr Zustimmung gibt's unter linken Wählern. In Berlin hält die Partei auch an ihren Plänen fest. Das Raumfahrtunternehmen SpaceX von Elon Musk hat den nächsten Meilenstein erreicht. Die Starship-Rakete hat erstmals die Erdumlaufbahn erreicht und unseren Planeten umrundet. In nur 3 Stunden auch deutlich schneller als geplant. Dabei wurden auch gleich neue Starlink-Satelliten verteilt.
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2: Goldene Beats hier im Moment, denn einige bringen euch Moneten. Immer um 7, 8 und 15 Uhr läuft die Sunshine Live Playlist, bei der ihr dick Kohle macht, wenn ihr Lieder erkennt. Bis zu 500 Euro pro Song gibt's ein Fuffi. Erkennt jemand alle 5? Verdoppeln wir auf 500 Tacken. Und yep, ich weiß, Geld macht nicht glücklich, aber man kann sich davon eine Schoki kaufen. Ziemlich viele sogar. Und das ist doch schon ziemlich nah dran. Wer von euch auch auf Schoki steht, heute um 15 Uhr gibt's die nächste Runde bei Falk im Sunshine Live Afternoon. Und hier gibt's jetzt wieder gute Beats. Just a little von Just. Next on Dex. Happy Dienstag.
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1: Nach dieser Song vom neuen Dusky-Album passt ja wie Faust aufs Auge zu Sunshine Live BPM Beats per Morning. Sunrise heißt da Sonnenaufgang und den verbringen wir jeden Morgen hier zusammen. Mittlerweile, für alle, die um die Zeit noch in ihren tiefsten Träumen sind, ist er so um kurz nach 7. Vor 2 Monaten war der einfach 2 Stunden früher. Richtig krass. Naja, das Gute ist, egal um welche Zeit er ist, ist immer schön anzusehen. Heute Morgen ganz besonders, der Himmel hier in Berlin war richtig rot und rosa. Boah, und dazu, ob jetzt diesen Song hören würde, glaube ich, gut passen. Wisst ihr was? Morgen zum Sonnenaufgang spiele ich den. Da machen wir das mal. Ist bestimmt ein Vibe. Checken wir ab. So kurz nach 7 morgen, ihr wisst Bescheid. Jetzt hören wir erstmal rein in Sunrise vom englischen Duo Dusky. Einen guten Start wünsche ich euch.
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0: kurz vor 9:30. Guten Morgen. Na, wer von euch hat denn schon an Party gedacht heute? Also bei der Mucke würde es mich nicht wundern. Der Song gerade. Mein Bein, mein Kopf, alles hat mitgewippt. Wer aber noch nicht so in Partystimmung ist. Moment, das haben wir gleich.
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2: Grooviger Tech House, treibender Techno, dunkle Bässe und das als Open Air. Beim Fuchsbau Day Rave gibt's ein Line-Up, bei dem es nicht um große Headliner geht, sondern eher nur um die Mucke. Mit Krachgärtner, Brockhaus oder Dropkit gibt's eine Menge Abwechslung auf dem Floor. Gefeiert wird in der Beat Boutique in Hamburg und los geht's am Samstag um 14 Uhr. Die Wiesen kommen in Club. Beim Superhaus Wiesenclub treffen Lederhosen und Dirndl auf Housebeats und Clubfeeling. Ey, wie geil ist das denn? Mit dabei sind einige Münchner Acts, die dafür Stimmung sorgen. Ein Pop-Up-Club der Wiesen öffnet da seine Türen für euch. Los geht's im Munich Clubhaus am Stachus am Freitag um 22.30 Uhr. Claudi, Adrian Milz und Kuku, freut euch auf einen Abend mit diesen drei Banger-Headlinern. Die Adrenalin-Family geht auf Tour und dieses Mal Heimspiel. Im Schrotti in Köln werden die drei ihre Sets an die Decks bringen. Von Trance über Hard-Techno bis Schranz ist für jeden was mit dabei. Es wird also heiß in den alten Schrottplatzhallen, also packt eure Friends ein. Los geht's da am Freitag um 23 Uhr.
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0: guten Morgen. 9:30. Gleich können wir schon Mahlzeit sagen. Und vorher lassen wir uns jetzt noch unsere Beats beim Morning schmecken. Nächster Track, ein sehr schöner, melodisch angenehmer Song. Ganz typisch Kaigos Handschrift. Wir hören Save My Love. Einen wunderschönen euch.
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0: Party ist vor der Party und nach unserer Wake-Up-Sause hier bei Sunshine Live, BPM Beats for Morning, geht's später mit unserer 90er-Party Back to the 90s weiter. Und ich habe jetzt einen der Veranstaltenden am Telefon. Moin, Chris Nitro.
1: Guten Morgen, liebe Anna.
0: Moin, moin. Ja, du sag mal, heute Abend 18 Uhr ist dann ja quasi ist es schon eine kleine 90er-Party, oder?
1: Genau, richtig. Immer Dienstag ab 18 Uhr geht's zurück in die 90er, back to the 90s und so auch heute. Und ja, das ist immer so ein bunter Mix aus Eurodance, Classics, ein bisschen Rave und so ein bisschen die guten alten Geschichten wieder erzählen.
0: Die, wo man auch mitsehen kann und so, ne? Die guten alten, ja, die guten alten Klassiker. Okay, geil. Und ich habe gehört, ich glaube letzte Woche, also ihr hattet ein Special auch, ne?
1: Genau, wir machen ja seit 5 Wochen immer so ein Special, die letzten 20 Minuten. Und zwar gehen wir immer auf einen ganz bestimmten Künstler ein und gucken mal, was der damals in den 90ern getrieben hat. Und da kann man als Hörer vorab voten. Wir machen immer ein Voting auf unserer 90er Instagram-Seite. Da stehen dann 4, 5 Künstler zur Auswahl. Man sucht sich seinen Favoriten aus und von dem Gewinner gibt es dann die letzten 20 Minuten ein Special.
0: Die 90er Instagram-Seite, die wurde mir auch vorgeschlagen, bin ich natürlich auch reingefolgt, ja. Die ist glaube ich ganz neu, ne?
1: Genau, 3 Wochen haben wir die erst, die90er.de, so heißt die Instagram-Seite, da einfach mal reinschauen und dann ist dann ab mittags 12 Uhr heute da das Voting eröffnet und dann gucken wir mal, letzte Woche war es Masterboy, die Woche davor war es Scooter und mal gucken, wer heute das Rennen macht.
0: Na wild, ja auf jeden Fall cool, auch die eine Instagram-Seite wie eine Website zu benennen, macht ja Sinn, weil wahrscheinlich heißt die Website dann auch so, oder?
1: Genau, die90er.de heißt die Insta-Seite, so wie unsere Webseite auch, wo es ja auch die Tickets für November gibt. Und ja, doch, und da posten wir eigentlich auch jeden Tag immer irgendwas aus den 90ern. Also es lohnt sich da wirklich mal reinzuschauen. Das ist sehr viel Erinnerungen.
0: Also machen wir. Schauen wir mal bei Insta rein. Heute Abend hören wir auf jeden Fall bei euch bei Back to the 90s rein. Danke, Chris Nitro. Und Leute, jetzt haben wir so viel über 90er gesprochen. Jetzt hören wir auch einen Banger aus der Zeit. What is Love von Hathaway hier bei Sunshine Live. BPM Beats for Morning. Mein Name ist Anna. Einen schönen Dienstag euch. What is

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Studio Hanna Messerschmidt. Gesundheitsminister Linnemann will die Pflegereform wie geplant morgen auf den Weg bringen, auch wenn SPD und Union sich bisher nicht einig sind. Die SPD besteht weiter auf Nachbesserungen. Sie sieht strukturelle Probleme durch die Reform nicht gelöst. Mehrere Bundesländer setzen das Sonntagsfahrverbot für Lkw weiterhin aus. NRW und Baden-Württemberg behalten die Maßnahme wegen der niedrigen Flusspegel bis Ende Oktober bei. Das Verbot war letzten Monat gelockert worden, um Transporte vom Wasser auf die Straße zu verlagern. Aus Angst vor digitaler Gewalt wie Deepfakes verändern viele Frauen ihr Verhalten im Internet. 2/3 sagen in einer Studie des Deutschen Frauenrats, dass sie weniger Bilder von sich teilen oder insgesamt auf einige Online-Aktivitäten verzichten. Bei jungen Frauen ist die Quote sogar noch höher. ChatGPT-Hersteller OpenAI hält ein neues KI-Modell wegen Sicherheitsbedenken vorerst zurück. Es hätte im Oktober veröffentlicht werden sollen. Laut Wall Street Journal handelte das System in Tests aber teils ohne Erlaubnis und hielt gegenüber den Nutzern Infos zurück.

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Im Studio Hanna Messerschmidt. Gesundheitsminister Linnemann will die Pflegereform durchboxen. Er will, dass die Bundesregierung die Pläne morgen beschließt. Stand jetzt sind sich CDU und SPD aber noch gar nicht einig. Die SPD hält die Reform für ein reines Sparpaket und will Pflegebedürftige mehr entlasten. Die Menschen in Deutschland rücken nach der Corona-Pandemie wieder stärker zusammen. In einer Bertelsmann-Studie haben die Befragten etwa ihre Bereitschaft, Verantwortung für andere zu übernehmen, höher eingestuft. Das Vertrauen in den Staat bleibt demnach aber gering. Keine Entspannung bei der Flussschifffahrt in Deutschland. Die Pegel sind weiter zu niedrig. Am Rhein sind zuletzt wieder Rekordtiefstände erreicht worden. Daher bleibt etwa in NRW und Baden-Württemberg das Sonntagsfahrverbot für Lkw noch bis Ende Oktober ausgesetzt. Erst Strafzölle und jetzt sogar ein Einfuhrverbot. In den USA gilt seit heute ein milliardenschwerer Importstopp für bestimmte Produkte aus Kanada. Betroffen sind unter anderem Whisky, Bier, einige Milchprodukte und Motorräder.

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1: Experimentelle Sounds treffen auf elektronische Club-Ästhetik. Die Londoner Band Moin bringt ihren intensiven Live-Sound nach Berlin und als Location dient dafür ein ganz besonderer Ort direkt an der Spree. Und zwar das Haus der Visionäre. Roher Industriecharme und eine außergewöhnliche Konzertkulisse. Das wird ein geiler Sonntagabend. Los geht's hier um 19 Uhr. Ein letztes Mal feiern unter freiem Himmel. Das Hafen 49 lädt euch ein zum Season Closing. Mit am Start sind dafür Nina Kravitz, Quest und David Löhlein. Freut euch da auf guten Techno-Sound, also dreht die Boxen auf, lasst das krachen zum großen Finale in Mannheim. Los geht's da am Samstag um 15 Uhr. Techno, House und Outdoor-Vibes. Ihr feiert aber in einem komplett überdachten Wintergarten. Also wer den Sonnenuntergang vom Floor aus sehen will, der kann das hier machen. Mucke gibt's dazu von DJ Tennis, King Life, DJ Hyperdrive und weiteren Acts. Klingt auf jeden Fall, als ob wir es nicht verpassen wollen. Los geht das Ganze am Samstag im Dockland in Münster um 23 Uhr.

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Im Studio Hanna Messerschmidt. Eine Einigung mit der SPD gibt es noch nicht. Trotzdem will Gesundheitsminister Linnemann die Pflegereform wie geplant morgen auf den Weg bringen. Auch die SPD will die Reform nicht hinauszögern, fordert aber mehr Entlastungen für Pflegebedürftige. Aus Angst vor digitaler Gewalt wie Deepfakes verändern viele Frauen ihr Verhalten im Internet. 2/3 sagen in einer Studie des Deutschen Frauenrats, dass sie weniger Bilder von sich teilen oder insgesamt auf einige Online-Aktivitäten verzichten. Bei jungen Frauen ist die Quote sogar noch höher. Die Ex-RBB-Intendantin Schlesinger ist jetzt offiziell angeklagt. Mehr als 4 Jahre nach ihrem Rücktritt muss sie sich ab November vor Gericht verantworten. Schlesinger und mehrere Kollegen aus der Chefetage sollen Gelder des öffentlich-rechtlichen Senders veruntreut haben. Der größte Waldbrand in Frankreich seit 1949 ist gelöscht. Das Feuer war im Juli ausgebrochen. In den letzten Wochen schwelte der Brand noch unter der Erde weiter. Mehr als 200.000 Menschen mussten zwischenzeitlich in Sicherheit gebracht werden, darunter viele Touristen.

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Im Studio Hanna Messerschmidt. Gesundheitsminister Linnemann will die Pflegereform durchboxen. Er will, dass die Bundesregierung die Pläne morgen beschließt. Stand jetzt sind sich CDU und SPD aber noch gar nicht einig. Die SPD hält die Reform für ein reines Sparpaket und will Pflegebedürftige mehr entlasten. Der gesellschaftliche Zusammenhalt in Deutschland hat sich nach einem Corona-Tief wieder verbessert. Laut einer Bertelsmann-Studie bewerten viele etwa ihre sozialen Beziehungen besser. Auch das politische Interesse ist hoch. Das Vertrauen in die Bundesregierung bleibt aber auf einem Tiefstand. Keine Entspannung bei der Flussschifffahrt in Deutschland. Die Pegel sind weiter zu niedrig. Am Rhein sind zuletzt wieder Rekordtiefstände erreicht worden. Daher bleibt etwa in NRW und Baden-Württemberg das Sonntagsfahrverbot für Lkw noch bis Ende Oktober ausgesetzt. ChatGPT-Hersteller OpenAI hält ein neues KI-Modell wegen Sicherheitsbedenken vorerst zurück. Es hätte im Oktober veröffentlicht werden sollen. Laut Wall Street Journal handelte das System in Tests aber teils ohne Erlaubnis und hielt gegenüber den Nutzern Infos zurück.

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1: Die Euphonic Evening Party legt ihren Fokus auf Trance und elektronische Clubmucke. Die Headliner des Abends sind da Keanu und Albert, ein deutsches DJ- und Produzentenduo, die auch international krass Karriere machen. Support gibt's auch von anderen Acts und Duos. Und los geht's hier am Samstag im Nostromo in Görlitz ab 18 Uhr. Trance trifft Techno. Polyamor und Fester machen gemeinsame Sache. Mit Davy Boy, Mika Hegemann, George Radsport und DJ Dreckisch gibt's ein starkes Line-Up, das euch safe gefallen wird. Von schnellem Techno über bouncige Beats bis treibende Grooves ist alles mit am Start. Ab geht's hier im Zoom in Frankfurt am Samstag um 23 Uhr. Auf zwei Floors zu richtig harter Mucke tanzen, das ist die Party Area 51 Techno. Auf einem Floor gibt's Hard Groove, Techno und Hard Techno und auf dem zweiten Floor ist Seelsorger All Night Long angekündigt. Er zockt ausschließlich Schranz die ganze Nacht und los geht's hier am Freitag im R25 Kulturschlachthof in Düsseldorf um 22 Uhr.
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0: Wir beamen euch gerade ins Jahr 2015 zurück. Genauer gesagt zum Ultra Music Festival in Miami. Martin Garrix on stage und auf einmal besucht ihn Ed Sheeran, nimmt das Mikrofon in die Hand und singt Repeat It. Ja, und warum erzähle ich euch das? Weil der Song jetzt ganz neu rausgekommen ist. Da liegen aber irgendwie 11 Jahre dazwischen. Ganz einfach, es gab da vertragliche Probleme und deswegen durfte der Song nicht released werden. Jetzt haben sie das alles geregelt und deswegen ist der Sound aus dem Jahr 2015 jetzt ganz neu mit Repeated, die 2015er Version. 14 Uhr ist es.
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2: Im Studio Eva-Maria Wölfel. Gesundheitsminister Linnemann will die Pflegereform durchboxen. Er will, dass die Bundesregierung die Pläne morgen beschließt. Stand jetzt sind sich CDU und SPD aber noch gar nicht einig. Die SPD hält die Reform für ein reines Sparpaket und will Pflegebedürftige mehr entlasten. Die Menschen in Deutschland rücken nach der Corona-Pandemie wieder stärker zusammen. In einer Bertelsmann-Studie haben die Befragten etwa ihre Bereitschaft, Verantwortung für andere zu übernehmen, höher eingestuft. Das Vertrauen in den Staat bleibt demnach aber gering. ChatGPT-Hersteller OpenAI hält ein neues KI-Modell wegen Sicherheitsbedenken vorerst zurück. Es hätte im Oktober veröffentlicht werden sollen. Laut Wall Street Journal handelte das System in Tests aber teils ohne Erlaubnis und hielt gegenüber den Nutzern Infos zurück. In Brandenburg steht jetzt das höchste Windrad der Welt. Die Anlage in Schipkau ist 365 Meter hoch und damit fast so hoch wie der Berliner Fernsehturm. Sie soll ab November Strom erzeugen und dank der größeren Höhe etwa doppelt so viel Energie liefern wie herkömmliche Windräder.
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0: Jetzt stellt euch mal vor, es gibt eine Stadt, wo überall in den U-Bahnhöfen, auf öffentlichen Plätzen, in Cafés, auf Booten, in Zügen richtig geile elektronische Mucke aufgelegt würde. Glaubt mir wirklich. Also das ist doch, glaube ich, der Traum für alle Fans der elektronischen Musik. Ja, und Ende Oktober gibt's das tatsächlich. Wer, wie, was, wann, wo und wie wir euch sogar dahin bringen, verrate ich euch gleich. I'm your man on the mic. DJ Falk ist in the house.

0: Original eigentlich eine Schnulze? Das ist die Tiesto-Version von John Legend's All of Me.
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0: Jetzt stellt euch mal vor, es gäbe eine Stadt, wo überall in den U-Bahnhöfen, auf öffentlichen Plätzen, in Cafés, ja und sogar in Zügen oder in Parkhäusern geile elektronische Mucke aufgelegt würde. Glaubt, das wäre für uns alle der Place to be. Und das gibt's leider nicht immer. 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

0: typisch schwedische Melancholie, aber schön verpackt. Die Swedish House Mafia hat sich niemand geringeren als Lickely mit ins Boot geholt für Happiness is so sad. Gleich lesen wir das Kleingedruckte. Terms and Conditions von Bless.
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0: Radiohüpfe. Leonie mit Remedy im Sigma Remix.
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0: Sabrina aus Schönefeld hat es genau richtig getroffen.
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3: Oh mein Gott, danke schön. 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
3: Oh Gott, danke, danke, danke, Katha. 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
3: 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Seitdem geht es hin und her mit der Bank. Das ist leider sehr schwierig, weil die Bank ihren Sitz in Spanien hat und wir kommen irgendwie nicht weiter. 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

0: zu Afro House Beats. Gel, Topic und Arash und Dicom. I adore you. Check mal für genau diesen Sound unseren Afro House Channel. Da bekommt ihr das 24/7.
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0: 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Und damit glühen wir schon mal ein bisschen vor. Sind auch mit dabei am 28. November ATC Around the World. The

0: sind mit dabei am 28. 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Das hören wir gleich. James Hype zusammen mit Sam Harper. Waterfalls.
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0: Wiz der MC zusammen mit Bees & Honey, Take My Mind. Gleich ist es wieder soweit. Wir spielen gleich mit euch die Sunshine Live Playlist. 1:01 ist es.
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2: Im Studio Eva Maria Wölfel. Riesige Razzia gegen Millionenbetrüger. 1700 Ermittler sind heute in 19 Ländern zu Durchsuchungen ausgerückt. Die Verdächtigen sollen alte Handys als Fabrik neu verkauft und so ihre Kunden um mindestens 300 Millionen Euro gebracht haben. Eine Einigung mit der SPD gibt es noch nicht. Trotzdem will Gesundheitsminister Linnemann die Pflegereform wie geplant morgen auf den Weg bringen. Auch die SPD will die Reform nicht hinauszögern, fordert aber mehr Entlastungen für Pflegebedürftige. Bundesverkehrsminister Bilger will das Sonntagsfahrverbot für Lkw weiter aussetzen. Das hat er im Kölner Stadtanzeiger angekündigt. Hintergrund sind die weiter extrem niedrigen Pegel in den Flüssen. Die schränken den Güterverkehr mit Schiffen gerade massiv ein. Der gesellschaftliche Zusammenhalt in Deutschland hat sich nach einem Corona-Tief wieder verbessert. Laut einer Bertelsmann-Studie bewerten viele etwa ihre sozialen Beziehungen besser. Auch das politische Interesse ist hoch. Das Vertrauen in die Bundesregierung bleibt aber auf einem Tiefstand.
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0: gefällt doch, glaube ich, jedem, oder? Kann man mal so um kurz nach drei nachmittags machen. Blessing Cameron Watson mit BB Close. Kisses. Ja, bei uns gibt's keine Küsschen, sondern Kohle.
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0: Denn wir spielen gleich 5 Titel ganz kurz vor aus unserem Programm. Und ihr erkennt diese Titel, sagt mir einfach Interpret oder Titel. Eins davon reicht mir, wenn es richtig ist, gibt es 50 Euro und bei allen 5 richtigen sogar das Doppelte, nämlich 500. Und jetzt bin ich gespannt, wer in der Leitung ist. Wer ist denn da? Hi.
2: Hallo, hier ist die Chiara aus Freiburg.
0: Im wunderschönen Breisgau.
2: Genau.
0: Und bei euch wahrscheinlich super Wetter gerade, ne?
2: Ja, doch. 28 Grad Sonne.
0: Ist ja auch so, glaube ich, die wärmste und mildeste Region Deutschlands, wenn ich das so richtig in Erfahrung gebracht habe.
2: Ja, ich glaube, ziemlich im Süden, ja.
0: Und gleich wird es richtig heiß. Du willst hier Kohle holen, ne?
2: Ja.
0: Bist du startklar?
2: Ich bin bereit, ja.

0: Und hier kommen deine 10 Sekunden.
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2: Einmal Toxic Symphony, einmal Kisses, Exes and O's und Petro.
0: So, das heißt, du hast mir jetzt 4 Titel genannt, ne?
2: Ja.
0: Kannst du mir noch mal den ersten sagen? Ich mach's ganz schnell.
2: Toxic Symphony, Kisses, Exes and O's und Petro.
0: Okay, das heißt...
2: Den letzten weiß ich leider nicht.
0: Es heißt 200 Euro.
2: Ja, geil.
0: Ich verrate dir noch, was das letzte gewesen wäre. Opalite.
2: Ah ja, genau. Okay.
0: Aber weißt du was, 200 Euro ist echt cool, oder?
2: Ja, auf jeden Fall.
0: Für was gehen die drauf?
2: Mal schauen, weiß ich noch nicht.
0: Okay, da gibt's so vieles. Bleib kurz in der Leitung, ja?
2: Alles klar.
0: Und ihr macht das ganz genauso wie Chiara. Holt euch die neue Sunshine Live App, installiert sie und aktiviert die Benachrichtigung. Habt dann schon mal 2 Titel immer eine halbe Stunde, bevor die Spielrunde startet, sozusagen verraten bekommen und habt 100 Euro safe. Sie hat daraus sogar 200 Euro gemacht. Nächste Spielrunde morgen früh um 7 bei Anna in Sunshine Live BPM.
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0: aus den 90ern. Absoluter Ohrwurm von Gala. Freedom from Desire. Freedom from Desire, genau. Und wenn ihr auf 90s steht, solltet ihr um 18 Uhr hier ganz laut drehen. Da geht's hier. Central Life Back to the 90s.
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1: Ground Zero ist zurück und dieses Mal wird's ein bisschen rough. Bei Fallout treffen Hard Techno und Trance aufeinander. Mit zum Beispiel Somwen, Negative, Trance Master Krause und Juan Alejandro gibt's Fett Techno auf die Ohren. Los geht's hier am Freitag im Kulturzentrum Straße E in Dresden. 43 Jahre Airport, das muss gefeiert werden und zum Geburtstag gibt's Hard Techno. Neon Graveyard oder Perplex stehen da zum Beispiel auf dem Line-Up und dazu kommen weitere Acts, die richtig Stimmung mit auf den Dancefloor bringen. Gefeiert wird da bis Open End im Airport in Würzburg am Freitag um 21 Uhr. Die Partyreihe Fokus lädt ein und geht mit euch zusammen in die dritte Runde. Das heißt nichts anderes, als dass die Party sehr gut ankommt. Da kommen Techno und viele groovige Sounds auf euch zu. Hinter den Decks stehen zum Beispiel Tuxedo Mask oder auch Eigenrausch, also schon auch fette Headliner. Macht euch gefasst auf einen Abend voller Hypnotic Beats und lasst einfach mal den Alltag fallen. Feiern könnt ihr da in der Distillery in Leipzig am Samstag ab 22 Uhr.
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0: Schmerz pur von Southstar. Miss You.
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0: Und aber diese Woche Musik aus UK. Ein Londoner Duo. 2011 haben sie angefangen Musik zu machen. Ihr Debütalbum hieß Stick by This und ist bei Anjuna Deep erschienen. Also schon ein recht großes Label. Und 2014, also 3 Jahre später, haben sie dann ihr eigenes Label gegründet. 17 Steps. Und da sind richtig große Namen wie Nathan McKay oder LTJ Bookham sogar mit drauf erschienen. So, und jetzt haben sie ihr neues Album am Start. Nennt sich Signals. 13 Tracks sind drauf. Einmal das Album als Download for free verlose ich jetzt. Ich schicke euch dann den Download-Code rüber. Wer mag's haben, Stichwort Download schicken an die 030 2019 16 16. Und einen Song lang habt ihr Zeit. Aus dem Album hören wir jetzt von Dusky Next Life.

0: aus dem Album Signals von Dusky. Next Life. Nächster Titel und nächster Download-Code morgen früh um 9.45 Uhr bei Anna in Sunshine Live BPM. Alle Infos zum Album lest ihr jetzt schon auf unserer Webseite in der Rubrik Musik.
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schon live am Dienstagnachmittag. Ich wurde mal gefragt, ob wir eigentlich auch Musik spielen, erotische Musik. Also Musik, zu der man, ihr wisst schon. Und dieser Titel hier zählt für mich definitiv dazu. Also könnte ich mir gut vorstellen. Tobelo, Habits im Hippie Sabotage Remix.

0: Im Studio Eva-Maria Wölfel. Riesige Razzia gegen Millionenbetrüger. 1700 Ermittler sind heute in 19 Ländern zu Durchsuchungen ausgerückt. Die Verdächtigen sollen alte Handys als Fabrik neu verkauft und so ihre Kunden um mindestens 300 Millionen Euro gebracht haben. Eine Einigung mit der SPD gibt es noch nicht. Trotzdem will Gesundheitsminister Linnemann die Pflegereform wie geplant morgen auf den Weg bringen. Auch die SPD will die Reform nicht hinauszögern, fordert aber mehr Entlastungen für Pflegebedürftige. Bundesverkehrsminister Bilger will das Sonntagsfahrverbot für Lkw weiter aussetzen. Das hat er im Kölner Stadtanzeiger angekündigt. Hintergrund sind die weiter extrem niedrigen Pegel in den Flüssen. Die schränken den Güterverkehr mit Schiffen gerade massiv ein. Der gesellschaftliche Zusammenhalt in Deutschland hat sich nach einem Corona-Tief wieder verbessert. Laut einer Bertelsmann-Studie bewerten viele etwa ihre sozialen Beziehungen besser. Auch das politische Interesse ist hoch. Das Vertrauen in die Bundesregierung bleibt aber auf einem Tiefstand.
1: Dankeschön.
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1: Und da schmeißen wir vor euch die Player hier im Studio an. Die nächsten beiden Stunden. Ganz viele Tracks, die von den Labels so reingeschickt wurden. Ganz viele fresh. Und ich bin Falk. Love.

0: Deutschland Live DJs After Work am Dienstagnachmittag. Luke mit OE geschrieben und Vision We mit Weekend. Ja, haben wir noch ein bisschen hin, aber können ja trotzdem schon feiern. Zum Einstieg gab Serp und Rita Ora mit If It's Not Love. Ja, was ist denn dann? Madonna zusammen mit Kylie Minogue. Love Sensation im After Hours Mix. Elton John, Britney Spears, kennt man, Hold Me Closer. Das war der Purple Disco Machine Remix, den ich euch gespielt habe. Gleich Andy Dust zusammen mit Charis Sukaria.
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0: Keep Going heißt der Track von Star Fox. Davor Kreider, das ist ein bekanntes Thema, ein schöner Hausklassiker gekrallt. Oh my, hat er daraus gemacht. Another Night Without You von Fidelis, sehr schöne Nummer. Afrojack, Sia und David Guetta, drei in einem Boot, Awake Tonight. Und auch ein Hausklassiker. Im Original eigentlich mal von ABBA gewesen. Danach wurde dann mal die Zock Zock 3. Zockaria heißt es jetzt von Andy Dust und Cherries. Gleich hören wir Frankie Rizzardo mit Shinjuku. Ich hoffe, ich habe es jetzt richtig ausgesprochen.
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0: Da haben sie offenbar aber einen richtig tollen Klassiker gekrallt. Four to the Floor. Davor Frankie Rizzardo mit Shinjuku. Ja, wen juckt's? Gleich Musik aus Australien.
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0: Timmy Trumpet zusammen mit Raider C. Roses, hören wir gleich.

0: Richtig coole Kollaboration. Robin Schulz zusammen mit Martin Horger. Arizona. Wir schauen kurz aufs Weltgeschehen.
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2: Im Studio Eva Maria Wölfel. Riesige Razzia gegen Millionenbetrüger. 1700 Ermittler sind heute in 19 Ländern zu Durchsuchungen ausgerückt. Die Verdächtigen sollen alte Handys als Fabrik neu verkauft und so ihre Kunden um mindestens 300 Millionen Euro gebracht haben. In die Regierungsbildung in Sachsen-Anhalt kommt ein wenig Bewegung. AfD-Spitzenkandidat Siegmund hat angekündigt, sich im Dezember im Landtag als Ministerpräsident zur Wahl zu stellen. Wie die dafür nötige Mehrheit zusammenkommen soll, ist unklar. Bremen und Bremerhaven sollen zu einem Einsatzdrehkreuz für die Bundeswehr und die NATO werden. Verteidigungsminister Pistorius unterzeichnet heute einen Vertrag für Investitionen über mehr als 1 Milliarde Euro. Damit sollen der Nordseehafen und der Bremer Airport ausgebaut werden. Der gesellschaftliche Zusammenhalt in Deutschland hat sich nach einem Corona-Tief wieder verbessert. Laut einer Bertelsmann-Studie bewerten viele etwa ihre sozialen Beziehungen besser. Auch das politische Interesse ist hoch. Das Vertrauen in die Bundesregierung bleibt aber auf einem Tiefstand.
0: Dankeschön.
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0: Und da starten wir in die Stunde mit einer neuen Scheibe von Akraes. What you do to me? And I'm your man on the mic, DJ Falk is in

2013 von Milky Chance aus Kassel. Jetzt in der Neuauflage von Dub Dogs und Sark. Stolen Dance. Und zum Einstieg gab's A Craze mit What You Do To Me. Das hier Fischer zusammen mit Tones and I. Favor.

0: 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Echo Storms featuring Selena Baron, Free Your Mind, davor Medusa und Khalid mit Weekend. Favor von Fischer und Tones and Iron gehört. Gleich Lloyd zusammen mit David Puentes. Golden Summer, ja, erleben wir ja immer noch, ne?
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0: Chris Lake zusammen mit A-Trap ist das hier bei Sunshine DJs Afterwork. Make You Fight, davor Tomorrow, Somewhere Else. Sonny von Era Möckert mit Becky Hill. Say Something, ja mach ich doch. Und ja, zelebrieren wir ja auch gerade noch, obwohl eigentlich schon Herbst ist. Golden Summer, Lloyd zusammen mit David Puentes. Gleich Kaskade zusammen mit Bunt. Comes Back Around.
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0: für eine geile Combo. Die Swedish House Mafia zusammen mit Licka Lee. Kennt ihr noch, ne? I Follow Rivers. Happiness is so sad. Ja, ziemlich melancholisch. West End und Olivia Sebastinelli mit The Ceiling. Lost in Desire von Sam Felix und Tamé. Und Lazy Pop haben wir noch gehört mit Sexy. Hier geht's dann gleich weiter mit Back to the 90s, die Reise in das verrückteste Jahrzehnt. Chris Nitro für euch am Start. Und danach die Community Show mit Eric SSL ab 20 Uhr. I'm your man on the mic, DJ Falk is out of the house.
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2: Im Studio Tom Husse. Ein Betrügernetzwerk soll mehr als 1 Million gefälschte Smartphones verkauft und so ihre Kunden um mehr als 300 Millionen Euro gebracht haben. Ermittler sind deswegen heute zu einer Großrazzia in 19 Ländern ausgerückt. 7 Verdächtige wurden verhaftet. Eine Einigung mit der SPD gibt es noch nicht. Trotzdem will Gesundheitsminister Linnemann die Pflegereform wie geplant morgen auf den Weg bringen. Auch die SPD will die Reform nicht hinauszögern, fordert aber mehr Entlastungen für Pflegebedürftige. AfD-Spitzenkandidat Siegmund will sich im Dezember im Landtag von Sachsen-Anhalt zum Ministerpräsidenten wählen lassen. Das hat er jetzt angekündigt. Wie genau das klappen soll, ist noch unklar. Noch laufen Gespräche, inwieweit das BSW eine AfD-Minderheitsregierung unterstützen will. Erst Strafzölle und jetzt sogar ein Einfuhrverbot. In den USA gilt seit heute ein milliardenschwerer Importstopp für bestimmte Produkte aus Kanada. Betroffen sind unter anderem Whisky, Bier, einige Milchprodukte und Motorräder.
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3: Yes, Dienstagabend, 18 Uhr. Zeit für eine Zeitreise in die 90er. Solly ist heute noch im Urlaub, die letzte Woche. Ab nächsten Dienstag ist sie wieder am Start. Das heißt, ich mache heute allein die Sendung für euch. Und es gibt wieder jede Menge tolle Themen aus den 90ern. Nicht nur musikalisch werden wir viele Epochen heute durchreisen. Es gibt ein bisschen Techno-Classics, es gibt ein bisschen Rave, es gibt ein bisschen Eurodance. Auch mal wieder den einen oder anderen unbekannteren Track. Aber wir haben auch heute wieder ein Voting und ihr dürft gerne entscheiden, welcher von den 4 zur Verfügung gestellten Künstlern aus den 90ern euer Favorit ist. Die Umfrage findet ihr auf unserer neuen die90er.de Instagram-Seite. Und zur Auswahl stehen Tour Unlimited, Das Modul, Luna und Culture Beat. Ich glaube, aktuell führt Culture Beat und wir machen die Umfrage bis 7:30 und dann gibt es die letzten 20 Minuten zum Gewinner. Ein kleines Special. Ansonsten schreibt mir eine WhatsApp ins Studio 030 20 19 16 16. Was vermisst ihr am meisten aus den 90ern? Habt ihr vielleicht noch irgendwelche Klamotten aus den 90ern? Ich will es gerne wissen. 030 20 19 16 16. Außerdem könnt ihr wie immer live reinschauen. Nicht nur bei Twitch, sondern auch in der Sunshine Live App. Wir haben ja eine neue App. Habt ihr mitbekommen? Einfach die App öffnen, auf Back to the 90s klicken und dann könnt ihr direkt hier ins Studio reinschauen. Ich bin der Christoph und wir starten mit einer sehr schönen Nummer von Intermission. Hier ist für euch Peace of My Heart.
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0: Sunshine Live Back to the 90s. Roller Girl ist das mit dir, Jessie. Ganz viele Herzen erreichen mich hier bei dieser Nummer per WhatsApp. 030 20 19 16 16. Jeden Dienstag reisen wir gemeinsam in die 90er.
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0: Ja, heute ohne Solly das letzte Mal. Nächste Woche ist sie wieder am Start. Ich freue mich immer sehr, wenn ihr mir hier aus dem Feierabend, aus dem Urlaub oder beim Kochen oder wo auch immer, was ihr auch immer gerade tut, schreibt. Und hey Chris, liebe Grüße an Sven und Heidi heißt es hier. Ich habe jetzt erst Feierabend, aber die Mucke läuft schon und das ist genau das Richtige, was ich jetzt brauche. Lass krachen. Schöne Grüße von Anne. Ja, dann habe ich ja gefragt, was vermisst ihr denn eigentlich so am meisten aus den 90ern? Hier kam auch was rein von Manfred aus Speyer. Hey Chris, was wird vermisst? Die Lockerheit der Menschen, das Miteinander war damals einfach anders als heute. Und das Wichtigste, die coole Musik. Doch durch Sunshine Live, wie mit dir, Erik oder Falk, am Samstag leben diese guten alten Zeiten nochmal auf. War auch das Motto an meinem 60. Geburtstag vor kurzem. Die 90er, die sterben nie. Immer ein Genuss, jeden Dienstag reinzuhören. Dankeschön, Dankeschön und natürlich auch alles Gute nachträglich. Ja, dann gibt's natürlich auch noch schöne Grüße aus Schweden. Einige hier im Urlaub, wie zum Beispiel Flipper und Eschi. Und ihr könnt uns ja immer nicht nur über Autoradio, über DAB hören, sondern auch über Alexa, die ganzen Devices und auch über die App. Ich habe es schon ein paar Mal erzählt. Und das Schöne ist, wir sehen ja auch immer, wie viele Menschen gerade in die App reinschauen. Also wir haben ja da immer Zahlen und das ist wirklich toll zu sehen, dass ihr die neue Sunshine Live App so intensiv nutzt. Wir haben ja da auch verschiedene Channels, zum Beispiel von Kollege Falk, der da einfach seine Lieblingslieder dargestellt hat. Und ihr erfahrt dann nochmal so ein bisschen mehr über Sunshine Live und auch über die Kollegen, die da für euch täglich arbeiten. Also checkt gerne mal die aktuelle App aus. Und wenn ihr auf die Startseite geht und auf Back to the 90s klickt, die Sendung, die jetzt gerade läuft, könnt ihr auch direkt hier ins Studio reinschauen. So, wir gucken mal eben in die Instagram-Abstimmung. Ich habe ja gesagt, noch eine gute Stunde dürft ihr voten zwischen Luna, das Modul Culture Beat und Tour Unlimited. Und aktuell führt Culture Beat mit 34%, dich gefolgt von Tour Unlimited mit 33%, das Modul 18%, Luna 14%. Also, da geht noch ein bisschen was. Wir haben noch über eine Stunde, wo ihr das voten könnt. Bei Instagram die90er.de eingeben und dann einfach euren Favoriten von den Vieren auswählen. Alright, jetzt machen wir mal. Oh, ist eigentlich auch schon lange nicht mehr gelaufen. Heart Attack, Get Me Going. Viel Spaß.
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Das war ein bisschen dumm. Ich habe ja die Werbung laufen lassen und die Musik gleichzeitig. Habt ihr gemerkt. Ja, das geht auf meine Kappe. So, nicht ganz erholt vom Wochenende hier. Ihr seid bei Sunshine Life Back to the 90s. Das hier ist ATB. Don't Stop im Sequential One Remix. Viel Spaß.

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1: Da ärgere ich mich ja schon so ein bisschen, dass ich eben die Werbung und die Musik gleichzeitig habe laufen lassen. Für die Leute, die im Autoradio bei euch sitzen oder eben nicht über Twitch zuschauen, das hat den Hintergrund, dass wir, wenn wir Werbung ausspielen, man das bei Twitch nicht hört. Deswegen lasse ich quasi den Mix weiterlaufen, um die Menschen bei Twitch zu bespaßen. Und normalerweise müsste ich dann den Regler runterziehen, aber ich meine Entschuldigung lautet, ich war am Sonntag, Achtung, bei den Backstreet Boys in Düsseldorf und das war ziemlich gut. Und warum? Das erzähle ich euch jetzt.
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1: Wir waren dort eingeladen mit diversen Partnern und Kunden und ich bin jetzt nicht der Backstreet Boy Fan, aber die Show und das Ganze drumherum, das war so unfassbar gut gemacht. Die haben 10 Konzerte in Düsseldorf und wir waren auf dem 3. Konzert jetzt am Sonntag. 45.000 Menschen ausverkauft, alle in weiß gekleidet oder zumindest im weißen Oberteil und Blue Jeans. Und also es war wirklich episch, als die Jungs auf, ich will gar nicht zu viel verraten von der Show, falls ihr da noch hingehen wollt, aber als die Jungs, als man sie gesehen hat in der Halle, da ist ein Schreien durch die Halle gegangen. Das war ein richtig krasser Gänsehautmoment. Ein Hit nach dem anderen performt, sensationelle Performance, Riesenbühne und das ist, glaube ich, auch deswegen so erfolgreich, weil es ja eine der wenigen Boybands ist, die ja komplett in Originalbesetzung noch besteht, also aus allen 5. Und das war, hat jedem so unfassbar gut gefallen und ich weiß nicht, ob ihr da hingeht, auch viele, die sagen, ah, ich bin jetzt nicht der Backstreet Boy Fan, wie gesagt, ich bin es auch nicht, aber ich kann euch da sagen, das lohnt sich. Das lohnt sich wirklich. Es war ein sensationell tolles Event. So, wieder zurück zu unserer Back to the 90s Sendung. Hey Christoph, das ist wieder eine geile Sendung, so wie eigentlich immer. Und auch das Studio hier sieht ja echt klasse aus bei euch. Freut mich, dir über die App zuzuschauen. Dankeschön. Dann habe ich euch ja gefragt, was vermisst ihr denn eigentlich so aus den 90ern? Ich vermisse mein Tamagotchi, heißt es hier von Sven. Wir haben ja auch, wir machen ja in der Instagram 90er Seite immer so verschiedene Umfragen, natürlich auch bei Facebook. Tamagotchi oder Game Gear, Bravo oder Popcorn, Buffalo oder whatever, ne? Also entweder oder Spiele. Und da würde mich ja mal interessieren, was ihr denn noch dazu sagt. Also guckt gerne mal in unsere Socials rein. Da findet ihr im Prinzip alles, was da aus dem 90er-Bereich passiert. Dann hier nochmal zu meinem Verpatzer eben. Werbung und Musik gleichzeitig. Das nennt man informativen Musikmix. Das ist wenigstens 100% live. So muss das. Ja, wir sind wirklich 100%ig live hier. Gut, wir spielen jetzt mal... Oh, dich ist eigentlich auch sehr schön. Kennt ihr noch? Also 1996 ging es ja so ein bisschen vom Rave-Modus weg Richtung Dream Dance. Und da gab es ja ein ganz neues Genre und viele sind auf diesen Zug aufgesprungen, unter anderem auch Liquid Child. Und ihr erster und wirklich richtig geiler Hit war Diving Faces und die hören wir uns jetzt mal an hier in Back to the 90s.
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1: Sehr schönes Ding von DJ Dado, Metropolis. DJ Dado war ja so ein bisschen die Antwort auf Robert Miles in den 1996er Jahren. Und ja, Dream Dance, wie vorhin schon gesagt, war ja damals ganz groß, ganz präsent. Da sind ja sämtliche Künstler wie Pilze aus dem Boden geschossen. Robert Miles, Chivago, wie jetzt auch DJ Dado und so weiter und so weiter. Und das ging wirklich dann so 2 Jahre ganz intensiv gut. Und dann hatte man sich gefühlt aber auch so ein bisschen satt gehört am Dream Dance. Eigentlich sehr schade, weil das ein wirklich sehr, sehr schönes Genre ist.
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1: Genau, Solly heute noch nicht dabei. Ich bin noch alleine für euch am Start. Und ich finde es total toll, was ihr mir doch hier für liebe, nette Nachrichten schickt. Ja, wir wollen ja mal so ein bisschen in die guten alten Zeiten uns zurückversetzen. Und ich habe euch ja gefragt, was ihr denn so vermisst. Und die Nachricht, die ich euch jetzt vorlese, finde ich wirklich gut. Hey Christoph, ich vermisse die Eisqualität aus den 90ern. Nogga, noch mit richtigen Haselnusssplittern und noch einige weitere Sorten, wo ich den ursprünglichen Geschmack vermisse. Gab ja auch sowas wie Ed von Schleck und so, das gibt's ja heute gar nicht mehr. Kennt ihr noch Ed von Schleck? Gesuchtet habe ich das als Kind. Zum Glück bleibt euer Sender uns nicht vorenthalten. Aufgrund der geilen Zeitreise fühle ich mich jede Woche wie ein Teenie. Vielen, vielen Dank. Ja, Teenie-Feelings gibt's ja auch am 28.11. Ihr habt's ja mitbekommen, da machen wir unsere große 90er-Sause. Und ich will's nur nochmal sagen, wir haben ja auch diese Gruppentickets. 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Ich habe ja noch euch erzählt vorhin von den Backstreet Boys, gab es auch viele Reaktionen, einige waren auch da, einige gehen noch hin, und Daniel hat auch was Geiles geschrieben. Hey Chris, apropos Backstreet Boys, kannst du dich noch daran erinnern, dass Tony Kutura von Fun Factory damals Get Down, also die 3. Single von den Backstreet Boys, produziert hat? Den Song habe ich bis heute gerne gehört. Ich weiß das auch, da gab es ja auch diesen Part von Fun Factory, und dieses Lied haben sie auch performt live. Ich habe echt gedacht, jetzt kommt Tony Kutura auf die Bühne. War natürlich nicht der Fall, die haben es ein bisschen umgetextet, aber die Get Down ist wirklich eine geile Nummer. Und wenn wir schon bei Fun Factory sind, würde ich sagen, spielen wir mal gleich was von denen. Hier ist Take Your Chance, Fun Factory.
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1: Das war übrigens die B-Seite der Woche, Janal mit Set Me Free. Und die wurde sich tatsächlich auch gewünscht, ohne Namen, aber hiermit erledigt. Ja, B-Seite der Woche bedeutet eigentlich immer, dass es ein Track ist, der gar nicht so bekannt ist, den man nicht mehr so wirklich auf dem Schirm hat, vielleicht auch schon 20 Jahre oder länger nicht mehr gehört hat. Und wir gucken ja, dass wir nicht nur die typischen 90er-Songs spielen. Nein, wir wollen immer ganz tief in die Trickkiste greifen und euch vielleicht die ein oder andere Erinnerung bescheren. Es gab hier wieder ein, wie kann man eigentlich ein Bild schicken mit zwei Berliner Pfannkuchen, oben steckt ein Jägermeister drin. Das ist mir wirklich ein Rätsel. Auf alle Fälle gibt es einen Reim dazu. Halbzeit, ab in die verrückteste geile Zeit. Ja, es ist schon wieder so weit. Halbzeit ist schon wieder. Chris Neidhol ist unser Sieger. Gott, kein Übergang verkackt. Das ist sein Geschenk für uns verpackt. Noch 60 Tage warten. Für die 90er haben wir die Karten. In diesem Sinne sage ich jetzt hier Prost mit einem kühlen Bier von der Familie DJ Wernersen und Evelyn. Jede Woche irgendein Reim. Das ist so ein innerer Monk, glaube ich, bei dir auch, ne? Dass du das machen musst. Wenn nicht, dann platzt scheinbar irgendeine Synapse. Nein, ist auch wichtig so und auch richtig so. Freue ich mich jede Woche drüber. Da gab es hier noch schöne Bilder zu einem großen Zapfwoofer. Und dazu heißt es, yo, einen wunderschönen guten Abend. Hier ist der Gero aus Bad Belzig. Und ich habe mal auf die Schnelle einen 800 Watt Sinus-Zapfwoofer in Trabant eingebaut. Den darf ich zu Hause nicht betreiben, aber auf der Landstraße kein Problem. Und Back to the 90s hören sich richtig geil damit an. Dankeschön, wünsche einen schönen Abend und mach weiter so. Zu Hause darfst du es nicht hören. Wegen Nachbarn oder... Gut, lassen wir das. Wir gehen jetzt mal Richtung Talla 2XLC. Auch er ist ja eine Legende aus den frühen 90ern. Und natürlich auch einer, der ja auch so ein bisschen an dem Begriff Techno damals mitgewirkt hat. Und er hatte nicht nur meine von ihm Lieblingsnummer Nightshift, der hat auch eine andere Nummer gehabt, unter anderem aus den 90ern. Und die ziehen wir uns jetzt mal hier rein. Hier ist für euch Talla 2XLC.
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1: Eine seiner besten Nummern, wie ich finde, Captain Hollywood Project, Flying High. Und was mich auch sehr gefreut hat, letztes Jahr hat Captain Hollywood Project beschlossen, nein, er macht die Bühnenshow nicht mehr, er ist jetzt, ich glaube, 62 Jahre jung, obwohl er wirklich immer noch wahnsinnig fit ist und eigentlich eine super Performance immer abgeliefert hat. Da war ich persönlich sehr traurig, weil wir ihn ja auch bei der allerersten 90er Live on Stage 2013 schon dabei hatten. Und das Projekt sollte in einer anderen Formation stattfinden, aber ich habe dann vor kurzem tatsächlich, ich glaube vor 4 Wochen, wieder eine Mail von ihm bekommen, in der er geschrieben hat, Christoph, wenn ihr Bock habt, wir stehen wieder zur Verfügung. Irgendwie wollen wir doch noch nicht in Rente gehen. Und das hat mich sehr gefreut. Also Captain Hollywood Project gibt es dann doch wieder im Original. Dieses Jahr nicht bei uns, weil wir haben ja unser Line-Up schon stehen. Aber wir gucken mal, vielleicht ist er ja nächstes Jahr irgendwie wieder mit am Start. Ihr seid bei Sunshine Back to 90s. Und jetzt schauen wir mal, wer denn bei unserem Voting in die 90er.de Instagram-Seite gewonnen hat für das letzte 20-minütige Special.
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1: Nicht ganz, Solly ist ja noch im Urlaub. Ich mache jetzt mal gerade hier meine Insta-Seite auf, die90er.de. Da konntet ihr abstimmen und, oh, das ist ein ganz knapper Sieg. Also es gab 4 Künstler zur Auswahl. Luna, Das Modul, Culture Beat und Too Unlimited. Und Too Unlimited hat gewonnen mit 32%, Platz 2 Culture Beat mit 30%, also wirklich ein Kopf-an-Kopf-Rennen. Das bedeutet, die letzten 20 Minuten werden wir hier mal so ein bisschen auf Too Unlimited eingehen und mich freut es persönlich sehr. Ich habe Too Unlimited geliebt, ich finde es immer noch super. Wir hatten ja, vielleicht wisst ihr das ja auch, 2016, Anita und Ray, also erstmal haben wir Too Unlimited auch im November dabei, das ist erstmal das Allerwichtigste, also wenn ihr sie live sehen wollt, 28.11., holt euch das Ticket. Und Anita Ray sind ja die Formation aus den 90ern gewesen und wir haben sie dann 2014 zum ersten Mal auf die Bühne geholt, Sunshine Life 90er Live on Stage, damals nur in einem Floor. Ich gebe es zu, ich war so eine Mischung aus, oh mein Gott, es ist Ray und Anita von Too Unlimited, aber du bist der Veranstalter, du musst professionell bleiben, aber ich hatte einen richtigen Groupie-Moment und das war schon ich war sehr nervös. Anyway, 2016 hatten wir sie ein letztes Mal auf der Bühne. Die beiden haben sich dann getrennt, sind ein bisschen verstritten gewesen. Leider, aber trotzdem, oh mein Gott, es ist Ray und Anita von Too Unlimited, aber du bist der Veranstalter, du musst professionell bleiben. Aber ich hatte einen richtigen Groupie-Moment und das war schon ich war sehr nervös. Anyway, 2016 hatten wir sie ein letztes Mal auf der Bühne. Die beiden haben sich dann getrennt.

Da werden wir gleich mal so ein bisschen drauf eingehen. Ray und Anita, die großen Heroes der 90er. 91 hat es angefangen mit Get Ready for This. Dieser Song wird immer noch heute bei den ganzen NBA-Spielen gespielt. Und 1993 kam dann das No Limits Album raus auf den Markt. Und das Besondere an Tour Unlimited, auf jedem Album waren die letzten 2, 3 Tracks immer eine Ballade und wirklich auch teilweise richtig gute Balladen. Auf dem No Limits Album, Track Nummer 13, Where Are You Now, die schönste Ballade, die es wirklich gibt, müsst ihr euch mal anhören. Werden wir natürlich auch nicht spielen, wir sind ja bei Sunshine Live, aber wir hauen jetzt mal gleich den einen oder anderen Tour Unlimited Track für euch raus. Ich mache vorher noch Werbung und ihr könnt jetzt mal mir in der WhatsApp schicken, was euer Lieblingstrack von Tour Unlimited ist. Welches Lied sollte eurer Meinung nach jetzt in den nächsten 20 Minuten unbedingt gespielt werden? WhatsApp 030 20 19 16 16. Wie gesagt, kurzer Werbebreak und dann geht's ab mit Tour Unlimited.

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0: 1993, vor 33 Jahren kam dieser Mega-Hit raus von Two Unlimited. Und ihr seid bei Sunshine Back to the 90s. 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
0: So Leute, die Sendung ist schon fast rum. Wir machen dann natürlich noch einen Banger mindestens von Two Unlimited. Hängt so ein bisschen davon ab, wann der Kollege Erik gleich reinschneit. Bleibt auf jeden Fall dran, Freunde. Egal ob über Twitch oder noch besser über die App. Einige haben auch geschrieben, dass die Klangqualität über den Videostream bei unserer Sunshine Live App noch besser ist. Also wenn ihr Sound-Junkies seid und auf den Chat verzichten könnt, dann checkt mal unsere neue App, guckt rein und genießt die Show. Gleich geht's weiter, wie gesagt, mit Erik und seiner Community-Show ab 20 Uhr. 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Ich bin der Chris Nitro. Es hat mir sehr viel Spaß gemacht, wie immer. Nächste Woche Dienstag hören wir uns dann hier wieder oder jetzt eben am Samstag. Und den letzten Song von Two Unlimited, den ziehen wir uns jetzt noch gemeinsam rein. Hier ist für euch Real Thing. Ich wünsche euch einen schönen Abend, Freunde. Bis bald.
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1: So, und damit wieder fliegender Wechsel am Dienstagabend. Dankeschön, Christoph, für die hervorragende Back to the 90s Show. Und wir machen nahtlos weiter mit der Community Show bei Sunshine Live. Einen wunderschönen Dienstagabend euch gewünscht. Ihr könnt euch schon mal versammeln auf twitch.tv/Sunshine Live Radio oder natürlich in der Sunshine Live App. Und dann geht's, ja, App in der Community Show. Ich bin Erik SSL. Schönen guten Abend.
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0: die Community Show bei Sascha Live. Wie an jedem Dienstagabend zwischen 20 und 23 Uhr. Und wenn ihr euch wundert, warum denn der Fernseher heute so schwarz ist, der im Hintergrund ist, dass irgendwas hat das WLAN gesprengt hier im Studio in Mannheim. Kollegen in Berlin versuchen irgendwie seit Freitag das wieder hinzukriegen, scheint aber nicht so einfach zu sein. Und solange es kein WLAN gibt, gibt es auch keine Anzeige mehr auf dem Screen. Deswegen haben wir ein schönes, rechteckiges, schwarzes Loch quasi an der Wand hängen. Ich hoffe, es stört euch nicht. Wir haben als Ausgleich dazu aber so ein kleines Display hingestellt. Kleines, großes Display von den 90ern. Damit ihr das auch nicht vergesst, ne? Was am 28. November stattfindet in der Maimarkthalle. Die große 90er-Sause. Ich habe Post bekommen von Stevie heute Abend zur Community-Show. Und er schreibt, ein Insider-Gruß, den mal der DJ und seines Zeichens Baskott versteht. Heute kürze ich ab und höre direkt zu, anstatt 4 Wochen später. Und kleiner Tipp, Erik, heute kein Nostalgie-Techno. Ich weiß, was es ist. Glaube ich, kryptische Grüße vom Main an den Rhein von Stefan. Versteht wirklich sonst kein anderer, Stefan. Ne? Weißt du Bescheid? Versteht kein anderer. Aber etwas, was viele von euch verstehen werden. Noch ein ganz interessanter Nachtrag, jetzt auch schon im Chat reingekommen, auf Twitch TV / Sunshine Live Radio. Vielleicht erinnert ihr euch an den letzten Dienstag. Da haben wir ein Spezialvoting gemacht. Und zwar haben wir es zum ersten Mal am letzten Dienstag so gemacht, dass, jetzt habe ich hier wieder alles verklickt, Erik, du bist so klasse, warte mal. Jetzt habe ich es wieder. Da haben wir das so gemacht, dass wir das Voting folgendermaßen ausgewertet haben, dass entsprechend der Anteile die einzelnen Interpreten, die zur Wahl standen, nämlich Tillmann und Tom Craft und Thorsten Fenslau, dass die dann anteilig in Minuten gespielt worden sind. Ne? Also dann gab es eben entsprechende Prozentanteile runtergerechnet auf die 2 Stunden, die entsprechenden Minutenanteile. Jetzt hat Joe TC-Fan, treuer Hörer auch in der Community-Show und auch generell auf dem Twitch-Kanal von Sunshine Live, der schreibt, im Nachgang zur letzten Sendung ist mir übrigens aufgefallen, dass das in Minuten umgerechnete Voting-Ergebnis fast exakt dem jeweils erreichten Lebensalter der Protagonisten entsprach. Tom Craft 48 Minuten, wurde 49 Jahre alt, Tillmann 44 Minuten, wurde 44 Jahre alt und Thorsten Fenslau 28 Minuten, wurde 29 Jahre alt. Schon verrückt, oder? Ja, manche Sachen sind eben einfach total magisch. Da kann es einem schon mal ein bisschen kalt den Rücken runter rauscheln, wenn es dann irgendwie solche Zufälle gibt, die dann vielleicht auch keine Zufälle sind. In jedem Fall interessante Auswertung, wäre ich nie drauf gekommen, das mit den erreichten Lebensalter zu vergleichen. Gute Arbeit, Joe TC-Fan, und Dankeschön für den Input. So, heute machen wir wieder normales Voting. Das heißt, ich stelle euch 3 Optionen zur Auswahl und der Gewinner wird 2 Stunden lang durchgespielt. Es sei denn, der erste und der zweitplatzierte landen innerhalb von 10% Unterschied nur, dann wird die Playtime gesplittet. Minutenumrechnung machen wir heute nicht. Also eine ganz normale Standard-Community-Show für alle zum Mitfeiern. Dankeschön an Notch für 7 Teilnahmebits. Wir gehen mal kurz raus in die Werbung. Sind gleich wieder da bei Twitch. Bleibt ihr im Ball, wisst ihr Bescheid.
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1: So, ich sollte euch vielleicht so langsam mal zu einer Abstimmung führen. Denn wir haben jetzt schon, wir haben schon 20 vor 10 Minuten mit abgestimmt, du wirst langsam Zeit. Aber es läuft ein Hype Train im Augenblick gerade. Und wir haben einen Raid reinbekommen. Mr. Frankie HP, Dankeschön für 100 Bits auf den Twitch-Kanal reingeworfen. Dankeschön dafür. John North hat hier mit 15 Zuschauern reingeradet. Hello, my friend. Thanks for raiding and welcome Raiders Love Techno. Mit 100 Bits dabei und mit einem Resub im 17. Monat Rapunzel auch wieder mit dabei mit 100 Bits und Ulmi Mon auch mit 100 Bits dabei. So, dann wollen wir mal ein bisschen abstimmen. Und zwar machen wir es relativ einfach heute Abend. Drei Musikrichtungen. Als erstes habe ich euch mal wieder New Disco rausgekramt. New Disco, das ist eigentlich das, was wir kennen. Disco-Musik, so wie früher in den 80ern und vielleicht auch in den 90ern, aber eben einen neuen Sound gewandt, damit das Ganze noch ein bisschen arschwackeliger daherkommt, als es ohnehin schon ist. Also Disco-Sound im fetten Disco-Gewand, im neuen Gewand. Dann könnten wir mal wieder eine Runde Raw machen. Hatten wir auch schon ein Weilchen nicht mehr. Raw, das ist diese Underground-Techno, die etwas underground-digere Variante von Techno im Gegensatz zu Uplifting bzw. zu Updriving und Peak-Time-Techno. Und dann habe ich noch ein Spezialdings auf Platz 3. Und zwar musste ich leider in der letzten Zeit muss ich generell ein paar Streams auf meinem eigenen Kanal absagen, weil das einfach nicht passt von der Zeit im Augenblick gerade. Und mit den Bookings am Wochenende und nach Hause kommen, normalerweise streame ich sonntags abends. Das klappt in letzter Zeit nicht so richtig gut, weil die Rückfahrtwege immer relativ lang sind und unter der Woche klingt es manchmal auch. Und da haben sich jetzt ein Haufen funkelnagelneue Tracks angesammelt, die überhaupt noch nie gelaufen sind. Und da würde ich euch anbieten, dass wir 2 Stunden lang das neue Zeug spielen, quer durch alle Genres. Das kann aber auch ziemlich heftig und hart werden hinten raus, weil das sind nicht zwangsläufig alles funkelnagelneue Tracks. Die meisten davon ja, aber eben nicht alle. Und aber es sind zumindest Tracks, die ich vorher noch nie gespielt habe, weder im Radio noch auf irgendwelchen Stream-Kanälen. Könnte also auch interessant werden für alle, die ihre Playlisten ein wenig vervollständigen wollen, denn die Playlisten könnt ihr mitlesen auf twitch.tv/sunshinelive-radio. Da werden ja rechts unten immer die Tracks-IDs eingeblendet. So, also diese drei Richtungen hättet ihr heute. New Disco oder Raw oder ein Haufen neues Zeug. Ich wage zu ahnen, was bei rauskommt. Ich starte mal die Abstimmung, da bin ich gespannt, für was ihr euch entscheidet. Ihr habt satte 10 Minuten Zeit, darüber abzustimmen und der Gewinner wird dann 2 Stunden lang gespielt ab 21 Uhr. Ich bin sehr gespannt. New Disco, Raw oder ein Haufen neues Zeug. Diese drei Optionen könnt ihr voten heute Abend. Twitch.tv/sunshinelive-radio. Nur dort könnt ihr abstimmen heute. Und falls ihr noch keinen Account habt, den braucht ihr auf Twitch, den könnt ihr euch ganz schnell anlegen. Twitch.tv und dann einfach auf Anmelden gehen und dann braucht ihr eine E-Mail-Adresse, eine gültige, die wird verifiziert und das geht innerhalb von 2 Minuten. Das schafft ihr also noch, während die Abstimmung jetzt läuft, die nächsten 9 Minuten dann noch. Und dann habt ihr euren Account und dann könnt ihr mit abstimmen. Bin gespannt, was es gibt und New Disco, Raw oder ein Haufen neues Zeug. Twitch.tv/sunshinelive-radio und ich

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So, circa die Hälfte der Abstimmung ist rum. Und ich gebe euch mal einen kleinen Tendenz, wo wir im Augenblick gerade liegen. Wie viele Leute? Wir haben 700 Leute im Chat drin bei Twitch. Twitch.tv/Live Radio. Davon haben circa 250 im Augenblick abgestimmt. Also ein Drittel, da geht noch ein bisschen was. Und es war nicht anders zu erwarten. Ein Haufen neues Zeug ist ziemlich weit vorn. Die Neugier überwiegt. Aber noch sind 5 Minuten abzustimmen. Raw und New Disco geben sich gegenseitig nichts. Schneidet beides gleich schlecht ab. Und ein Haufen neues Zeug liegt mit 75% weit vorne. Aber 5 Minuten Abstimmung haben wir noch. Ich bin gespannt. Twitch.tv / Sunshine Live Radio. Die nächsten 5 Minuten noch abstimmen über das, was ab 21 Uhr kommt. New Disco, Raw oder ein Haufen.

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So, Abstimmung geht zu Ende. Und der Gewinner ist dann doch wenig überraschend ein Haufen neues Zeug mit 75% aller abgegebenen Stimmen. Das heißt, ab 21 Uhr bis 23 Uhr gibt es 2 Stunden lang für euch ein Haufen neues Zeug. Auf dem 2. Platz mit 14% New Disco, immerhin. Und Raw auf dem 3. Platz mit 11%.

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1: So, damit haben wir es. 21 Uhr ist die Zeit für den geboteten Pakt. 75% von euch haben sich für einen Haufen neues Zeug entschieden. Bevor wir damit loslegen, noch ein paar Grüße. Der Yogi Bär vermeldet Feierabend, ist in Bassweiler heute in der Nähe von Aachen. Er grüßt alle Sunshine Live-Hörer und seinen Lieblingsmensch Anja Ray von Party und bleibt gesund und werdet gesund. Dafür vielen Dank. Dann hat sich noch der Alex aus Rossau gemeldet. Und er findet die Show wieder geil. Dankeschön dafür. Und dann habe ich noch eine zuckersüße Mail bekommen von, hier ist sie, genau, von Andreas aus der Nähe von Döbeln. Der war am letzten Samstag mit auf der Party, auf der ich aufgelegt habe. Er schreibt: Hallo Erik, vielen Dank nochmal für den schönen Abend oder die Nacht am Samstag in Dresden. Schön, dich so zu sehen. Passt gut auf euch auf und findet es toll, dass ihr euch auch mal im Publikum tummelt. Wie ich schon sagte, es war mir eine Ehre. Bis bald, Andreas aus Korum bei Döbeln. Es war eine Wahnsinnsparty. Die Disco total im Stromberg in Dresden. Ich freue mich schon, das nächste Mal aus Stromberg. Eine super tolle Location mitten im Kraftwerk Mitte, was ursprünglich tatsächlich mal ein Kraftwerk war, und aber komplett zu Event-Arenas. Die Staatsoperette in Dresden ist dort und viele, viele Locations. Sehr, sehr geiles Teil, und es hat richtig Spaß gemacht da an dem Abend, und wir haben ja eine Riesensause dort gefeiert, und ich freue mich schon das nächste Mal. 13. Februar bin ich wieder dort. Da wird die nächste Welcome to the Club im Stromberg in Dresden sein, mit dem Clubbing Man dann natürlich auch, und da darf ich diesmal dann auch mit dabei sein. So, jetzt dann hab ich noch ein paar Donations durchzugeben, die wir in den Twitch-Kanal reinbekommen haben. Ninja Schwarz ist seit 54 Monaten mit dabei. Dann P-Strahlen hat das Teilnahmebetrag gehauen. Yogi Bär mit 100 Bits dabei. Spaß 77 mit 10 Bits dabei, Kleber mit 100, und den Rest hatte ich, glaube ich, vorgelesen. So, dann können wir, ach, Astralix ist auch noch mit dabei, und er ist mit Stufe 2 im Abo dabei, und das schon seit 24 Monaten. Ehre, sage ich nur an dieser Stelle. Ehre, Ehre, Ehre. So, und jetzt ehren wir mal die neuen Tracks. Ich habe irgendwie im Laufe der letzten Wochen über 100 neue Tracks eingekauft, und es wird Zeit, dass die mal zu Gehör kommen, hier. Und da habe ich noch nie, bin ich noch nie dazu gekommen. Wie ich hatte es gesagt, ein paar Streams musste ich ihm leider absagen. Und so viel Special Squad Sendung gibt es auch nicht mehr. Und deswegen machen wir das jetzt heute Abend. Ihr habt das so gewollt. 75% von euch haben sich einen Haufen neues Zeug gewünscht. Und das gibt's jetzt für euch auf die Ohren in den nächsten 2 Stunden. Und dabei wünsche ich euch ganz viel Spaß. Und nicht vergessen, die Track-IDs, denn es werden einige neue Tracks dabei sein, die ihr vielleicht noch nicht kennt. Und deswegen macht es vielleicht Sinn, die Track-IDs mitzuschreiben, wenn ihr möchtet. Das könnt ihr, indem ihr bei Twitch reinschaut, twitch.tv/sunshineliveradio, und da werden sie rechts unten immer eingeblendet. So, viel Spaß. Let's go.
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1: So, wir fangen erstmal ganz gemütlich an. Neue Scheibe von Wolak, The Button. Ist euch bekannt vorkommt, ja, da gab es noch was von den Chemical Brothers.

0: 4 plus 2. Er hat uns 5 Bits spendiert und ein Welcome reingekommen von DJ Quietschmann. Ich hoffe, es hat schon gequietscht bei euch im Stream. Welcome Raiders. Vielen Dank für den Raid. Neue Tracks ist heute das Voting-Ergebnis. 75% wollten einen Haufen neues Zeug hören, was sich bei mir so angesammelt hat im letzten Monat, wo ich noch nicht dazu gekommen bin, das irgendwann mal zu spielen. Heute Abend ist es dran. Hier, das zum Beispiel, bemerkenswerte Scheibe, Raider on the Storm. Hat nichts mit Riders on the Storm zu tun, aber ist von Solomon und deswegen eine richtig, richtig coole Scheibe. Twitch.tv/SunshineLiveRadio. Da könnt ihr das ganze Video mitverfolgen. Da ist auch rechts unten die Playlist bzw. die Track-IDs sind dort eingeblendet. Könnt ihr wunderbar mitschreiben. Das Ganze funktioniert natürlich auch in der Funkelnagel 9 Sunshine Live App, falls ihr die noch nicht habt. Auch da gibt es einen Videostream, zwar ohne Chat. Also diskutieren ist da schwierig, aber die Track-IDs sehen sie dort genauso. Und das dann direkt in der Sunshine Live App. Und da soll der Sound übrigens, wie ich heute gehört habe, auch ganz besonders gut klingen. Probiert's mal aus. Neue Sunshine Live App. Wir gehen kurz raus in die Werbung. In der Video-App und auf Twitch. Kriegt ihr davon nichts mit. Wir sind gleich wieder da.
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78% von euch haben heute dafür gestimmt, einen Haufen neues Zeug zu hören, was ich so angesammelt habe in den letzten Wochen, was ich noch nicht spielen konnte. Und das kriegt ihr auf die Ohren. Zum Beispiel diese hier. Eine wunderschöne neue Scheibe von Umek. Reaper and Sea heißt das Ganze im Cosmo Mix. Und vorhin hat euch vielleicht auch aufgefallen, da war ein Cover drin. Adam Beyer hat sich an der Faithless versucht in Somnia, nicht in Somnia, sondern We Come One. Die wird ja relativ häufig remaked oder geremaked. Und es gibt zwei Mixe von Adam Beyer. Es gibt den normalen Adam Beyer Mix, der ist im normalen Release erschienen. Und ihr müsst mal gucken, wo ihr den Alt-Mix, den Alternative-Mix herbekommt. Der ist nämlich ungefähr 30 Mal besser als der reguläre Mix. Und das nur am Rande. Ein Haufen neues Zeug bis um 23 Uhr in der Community-Show mit 75% von euch gewotet. Wir gehen kurz raus in die Werbung. Die meisten von euch an der App oder im Chat-Stream kriegen das gar nicht mit. Pascal hat geschrieben, moin Erik, schau dich über die neue Sunshine Live-App. Es ist mega, danke für das Update und die netten Beats. Grüße aus dem Zug. Husch, husch. Von Pascal. Dann dir noch eine angenehme Zugfahrt.

0: extrem ominöse Sachen passieren hier. Das eben übrigens gerade. Entschuldigung. Oh, lauter Aufregung. Das eben gerade, das war eine hochinteressante Interpretation von Nocturne. Von Victor Ruiz. Dauert eine ganze Zeit, bis man da das eigentliche Thema erkennt. Und das hier eine neue Scheibe von Weber und Captain Hook, The Power of Now. Und wenn ich sage, ominöse Sachen passieren hier, dann meine ich damit, dass hier ein gewisser Mario Son erstmal sich vorhin vor einer Viertelstunde reingeschlichen hat auf Twitch TV aus dem Sunshine Live Radio. Dann hat er sein eigenes Abo verlängert. Auf 8 Monate. Dankeschön dafür. Und dann schmeißt er eine 50er Subbombe in die Community rein. Das heißt 50 Abonnenten. Nein, 50 Anwesende haben ein Abo geschenkt bekommen von Marius. Und dafür vielen, vielen, vielen, vielen Dank. Das ist eine richtig fette Spende. Und beim Augenblick gerade der sogenannte September läuft. Und bei Twitch gab es noch 15 Abos obendrauf von Minecraft. Also vielen lieben Dank, Marius von. Was für ein fetter Support. Ich danke dir von Herzen. Und Sunshine Live auch. So, weiter geht's im Text. Mit einem Haufen neuen Zeugs. Jetzt, wie gesagt, die neue Weber und Captain Hook, The Power of Now.
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1: Die Community Show bei Sunshine Live. Das eben gerade war eine ziemlich ungewöhnliche Kombination. Pamport zusammen mit Eli Brown hat dann doch sehr die typische Handschrift von Eli Brown gehabt. Aber wirklich mega geile Scheibe.

0: Muss es immer nochmal nachschauen. Coming in Heavy hieß das Teil. Und es gibt endlich mal wieder was Neues von Charlie DeWitt. Die hat eine neue EP rausgebracht und da hört sich Charlotte Witt endlich wieder wie Charlotte Witt an. Another Place, aktuelles Release von ihr, hört ihr gerade im Hintergrund. Und Post habe ich bekommen von Michael, er schreibt, Dienstag ist ihr Geselltag, Feierabend genießen und die besser auftreten. Beste Grüße aus Stolzenau von Michael an die Sunshine Live Community. Ein fetter Gruß geht auch an meinen Sohn Paul. Paul sitzt am Bildschirm und hat die Beats von Erik auf den Kopfhörern am PC. Erik, dreh auf, mache ich gerade. Wir werden noch ein bisschen schneller werden. Wir steuern jetzt auf die 140 zu. Bis 23 Uhr schaffen wir locker die 145 oder 50. Schauen wir mal, jetzt machen wir erstmal einen kleinen Battle Break. Und wenn ihr Lust habt, schaut rein. Entweder in die Sunshine Live App, in den Videostream, in der neuen App, versteht sich. Oder auch natürlich auf twitch.tv/sunshineliveradio. Dankeschön an Brandenburger78 für 1100 Bits. Vielen lieben Dank. Wir gehen kurz raus in die Werbung und sind gleich wieder da bei Twitch. Und in der Sunshine Live App läuft's weiter.
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große Ereignisse werfen ihre Schatten voraus. Das ist eine neue Scheibe von Patrick Berg, sein bisher größtes Projekt Mensch und Maschine. Das Ganze ist nicht nur ein Album, was am 23. Oktober rauskommen wird, sondern es ist auch gleichzeitig eine Bühnenshow, mit der er auf Tour geht. Der Start wird sein am 26. November in Köln. Und dieses Album, wie gesagt, wird released am 23. Oktober, was übrigens ein tolles Datum ist. Und wir werden das ganze Ding so richtig schon exklusiv hier in der Community Show schon mal vorstellen. 3 Tage vorne dran, am 20. Oktober nämlich wird Patrick Berg hier sein. Und er wird dann eben nicht nur das Album vorstellen, sondern wir werden ihn community-mäßig komplett durchleuchten. Er hat ja auch eine aktive Zeit bei Twitch hinter sich während Corona. Während der Pandemie war er auch bei Twitch aktiv, hat sich da viel Inspiration geholt. Musste jetzt ein paar Mal hin und her rudern, hat jetzt alles auf eine Karte gesetzt und ist jetzt, wie gesagt, an seinem bisher größten Projekt dran, Mensch und Maschine. Das Album, wir stellen es vor, wir geben euch dann in der Community Show, weil wir ein multimediales Format sind, auch eine Menge Einblicke in das Making-of der Bühnenshow, an wie die Visuals gebaut sind, wie das Ganze aussehen wird. Das alles dann am 20. Oktober wird ein Riesending. Und das hier, wie gesagt, ist einer der Tracks aus dem Album Mensch und Maschine. Und das Ding nennt sich Kaltes Licht. Wurde bereits released als Preview-Track sozusagen. Patrick Berg, würde sagen, das Warten hat sich gelohnt.

0: schon der zweite Track von Amelie Lenz, Come Closer, und es hat auch einen Grund, denn Amelie Lenz hat es endlich getan. Das lang ersehnte, lang angekündigte erste Album, das Debütalbum von ihr, ist im September erschienen, war schon Anfang September, 5. September, aber das lohnt sich wirklich. Das ist so die komplette Schaffensfreude von Amelie Lenz, ein bisschen dark, ein bisschen viel Acid natürlich gehört zu ihr. Und das Album, wie gesagt, gibt es mittlerweile auf jeden Fall eine lohnenswerte Anschaffung. Das hier, wie gesagt, ist der zweite Track, den ich spiele. Vorhin habe ich schon eingespielt, das war glaube ich die 4am. Wollen wir sehen, ich hänge noch gleich noch einen dritten Track hinten dran, denn das Album ist auch wirklich lohnenswert. Ich gehe da mal kurz raus in die Werbung. Auf twitch.tv/sunshineliveradio bleibt ihr am Ball und kriegt von der Werbung nichts mit. Und außerdem bedanke ich mich bei Brandenburger 78 für die 5er Sub-Bombe für die Sunshine Live Community. Dankeschön für euren tollen Support heute Abend. Kurz raus in die Werbung, gleich wieder da.
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So, Endspurt. Und der Track darf natürlich auch nicht fehlen. Etwas Neues von der italienischen Wundertüte T78. Da weiß man nie, was als nächstes Release kommt. Und da geht's mal wieder richtig hart zur Sache. Dann kommt wieder was Melodisches. Dann haut er mal wieder eine 160er Nummer raus. Und dann wieder sowas wie das hier. Wunderschöne Nummer Exodus. Zusammen mit Luca Anciolini zusammen. Also rein italienische Co-Produktion. Und da hat er sich dann auch nicht nehmen lassen. Und gleich nochmal zwei extra Only for DJ Mixes dazu zu machen. Das ist der Only for DJ Mix 1.

Und das war sie, die Community Show bei Such a Life. Ich hoffe, ihr habt ein bisschen Spaß gemacht mit dem ganzen Haufen neuen Zeugs. Und ich habe bei weitem noch nicht mal die Hälfte gespielt, also vielleicht ein Drittel von denen. Fortsetzung folgt also. In diesem Sinne, wenn ihr Bock habt, mich live zu sehen, könnt ihr das am kommenden Wochenende, am Feiertag, den 3. Oktober, ist die nächste Outside World und zwar in Hamburg im Edelfettwerk. Habe ich eine ganz späte Playtime von 4 Uhr an und ich freue mich, den einen oder anderen von euch dann wiederzusehen. In diesem Sinne wünsche ich euch noch einen schönen Abend. Hier geht's weiter mit der Natur Radioshow. Viel Spaß, ich bin Erik SSL. Und habt noch einen schönen Dienstagabend und schlaft dann später gut.

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